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0: That's Glass Animals, Heat Waves. Speaking of heat waves, even though the current heat wave and the summer temperatures we've been having in Austria are historically high, there's always been a name for the hottest period of the summer, the Hundstage. We're in the middle of it right now. The period from 23rd of July until 23rd of August is described as Hundstage, dog days. But what do dogs have to do with the heat? Christiana Papst, the chief editor of the Austrian Dictionary, explains.
1: Things you see in summer.
2: Woher kommt das eigentlich?
3: Das geht eigentlich sogar zurück bis in die römische Zeit. Das ist eine direkte Übersetzung aus dem Lateinischen ins Deutsche.
4: Konjugiere das Verb gehen.
5: Eo is it, imus itis eont.
3: Und bezeichnet eigentlich die Tage, die bestimmt sind durch das Sternbild des Hundsgestirns, des großen Hundes, sagen wir heute. Und aus dem 14. Jahrhundert gibt es da schon Belege dazu, dass man auch schon damals Hundstage genannt hat.
6: Ist es mir schon okay. Hasis, Schwitzentouri.
3: Und das waren Tage im Sommer, also im Juli.
7: Heiß, mir ist heiß.
3: Und natürlich ist es im Juli am heißesten und so hat sich dann dieses Sternbild umgelegt auf Hundstage für die besonders heiße Zeit.
7: Mir ist heiß, ich kann nicht mehr, ich brauch sofort ein Eis.
1: Things you see in summer.
2: Woher kommt das eigentlich?

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0: 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Before that, Arctic Monkeys, Fluorescent Adolescent. 6:40 in the morning, peak holiday season right now. 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
3: Ich habe keine Ahnung, warum meine kleine rosa Krabbe so versessen auf Juwelen und Edelsteine ist. Und ich weiß auch nicht, wieso sie dafür in alten zerbröckelnden Tempelruinen unterwegs ist. Aber here we are. Im Mobile Game Grabby Crab steuere ich das kleine Cartoon-Krustentier Schritt für Schritt durch ein Labyrinth. Ich soll mir jeweils einen Edelstein schnappen und dann damit zum Ausgang. Leichter gesagt als getan. Die meisten Bodenplatten kann ich nur ein einziges Mal betreten, dann zerbröseln sie unter mir. Außerdem gibt es auch noch Fallen und unheimliche Tempelwächter. Die machen einzelne Felder unbetretbar oder zwingen mich zu Umwegen. Grabby Crab ist ein Puzzle-Game, in dem es in jedem Level nur eine einzige richtige Möglichkeit gibt, ans Ziel zu kommen. Zum Glück gibt's zumindest kein stressiges Zeitlimit und ich darf es auch unendlich oft neu versuchen. In den deutschen App-Stores findet man dieses Spiel auch unter dem etwas batscherten Namen Greifkrabbe. Das elegante kleine Puzzle-Game mit der niedlichen Krabbe ist aber gleich. Grabby Crab ist knifflig, aber zugleich wunderbar entspannt und nervt nicht mit Free-to-Play-Tricks oder Werbung. Ein Sommergeheimtipp für Rätselfans auf Android und iOS.

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1: Wir reisen nicht nur nach Japan, wir reisen auch in die Vergangenheit, in die 70er, wo ein Genre entstanden ist, das eine Mischung aus Funk, Disco, R&B, Boogie, Softrock und mehr ist. Der City Pop. Ende der 70er entstanden, in den 80ern richtig groß geworden in Japan. Viele vermuten, dass der City-Pop-Hype vor allem mit dem wirtschaftlichen Aufschwung und einer Ära vieler technologischer Entwicklungen zusammenhängt. Walkman, Autos mit Kassettenspieler, ordentliche Stereoanlagen zu Hause, das alles hat den Siegeszug des japanischen Fusion-Sounds mit urbanem Flair begünstigt. City-Pop war dabei auch mehr Vibe oder Lebensgefühl als strikt abgestecktes Genre. Und spätestens seit dem Millenniumswechsel ist der City-Pop bei jungen Japanerinnen gar nicht mehr so beliebt. Trotzdem gibt es immer mal wieder kurze Revival-Momente in Japan und global. Der Sound kommt immer mal wieder in Animes vor und wird auch sehr gern gesampelt. The Weeknd sampled zum Beispiel auf Out of Time Midnight Pretenders von Tomoko Aran.

Also wenn ihr nach einer extrem coolen Musik fürs nächste Schwimmbad oder Park chillen sucht, City Pop. Und wir hören jetzt eine der größten City Pop Stars, Miki Matsubara mit Stay With Me aus 1979.

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1: Olivia Rodrigo, A Stupid Song. 7:43 in the morning. It's been a hot summer, as I'm sure you've noticed. Of course, that also means it's been a hot festival season. And this presents new challenges for festivals all over Europe and in Austria. 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And how do you protect your own well-being? David Riegler has some more on the subject for us.
2: Positiv denken.
3: Versuchen nicht dran zu denken, dass du ultra hart ist.
4: Diese Strategie einer Festivalbesucherin beim Rock im Dorf Festival wird immer schwerer umzusetzen. Denn wenn das Zelt einer Sauna gleicht und die Sonne gnadenlos auf das Publikum scheint, kann man die Hitze nicht mehr ignorieren. Das spürt auch Sebastian Frank vom Roten Kreuz St. Pölten, der unter anderem im Einsatzstab vom FM4 Frequency Festival arbeitet.
5: Dass wir dann zahlreich Kreislaufbeschwerden haben, vom, so geht's einmal, Hitzeausschlag bis zum Sonnenstich. Also tatsächlich versuchen wir natürlich einzuwirken, zu appellieren, auch schon im Vorfeld mit unseren Tipps sozusagen, wie man gut durchs Festival kommt.
4: Sich zu schützen wird beim Festivalbesuch immer wichtiger und Festivals setzen auf Infos und Tipps gegen die Hitze.
5: Da ist halt viel Trinken um und auf, vornehmlich antialkoholisches. Es ist die Kopfbedeckung wichtig, die man tagsüber keinesfalls vergessen sollte. Und Sonnenschutz nicht nur sozusagen zu tragen, sondern auch eincremen, ja, damit man eben diesen Sonnenbränden vorbeugen kann.
4: Doch neben der eigenen Verantwortung ist auch die große Frage, was Festivals generell in Zukunft brauchen, wenn es immer heißer wird. Das Rote Kreuz selbst hat zusätzlich zu den Zelten auch immer wieder klimatisierte Container aufgestellt, damit die SanitäterInnen sich abkühlen können. So kühle Orte wären laut Sebastian Frank auch gut für die BesucherInnen.
5: So ein bisschen in die Zukunft gedacht, wäre es wahrscheinlich durchwegs eine Überlegung wert, ob man so Bereiche schafft, wo man sich ein bisschen runterkühlen kann, wo man wirklich einmal in einem geschützten Bereich für einige Zeit verbleiben kann. Nur das auszulegen, im Wissen, dass ja ganz, ganz viele Menschen auf einmal vor Ort sind, das ist sicherlich eine gewisse Herausforderung für den Veranstalter.
4: Schon jetzt rüsten einige Festivals Trinkwasserstellen nach und erweitern ihre Schattenplätze. Doch international gibt es auch Überlegungen, noch weiter zu gehen. Mit späteren Startzeiten, neu gedachten Campingplätzen, hitzeresistenten Zelten und klaren Regelungen, ab wann ein Auftritt wegen zu großer Hitze abgesagt werden muss. Für FestivalbesucherInnen gilt schon jetzt, möglichst gute Vorbereitung auf die starke Hitze, bevor man ins Festivalabenteuer startet.
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3: Diese Strategie einer Festivalbesucherin.
0: No, that's not quite what I was actually looking for. Not at all. Not at all. Here we go.
4: Trotz der vielen Gänse gibt es gerade wenig Geschnatter am Hof der Familie Lehner. Die Tiere stehen dicht gedrängt im Schatten unter Pappeln.
5: Ja, sie sind massiv neugierig, ja. Wenn du irgendwas magst, sind sie sofort da und schauen nach, was los ist. Ja?
4: Die riesige 3 Hektar große, umzäunte Wiese liegt braun in der Sonne. Rund 6 Fußballplätze Auslauf und trotzdem hängende Köpfe. Auch am Sonnenblumenfeld nebenan. Und auch der Mais für die Schweine bleibt deutlich kleiner als sonst.
5: Es ist eigentlich alles betroffen. Ja? Da jetzt bei den Schweinen kannst du das ausgleichen, weil die ja sowieso gefüttert werden. Ja? Und du kannst zumindest handeln, ja. Das ist, finde ich, kontrollierbar. Ja? Das andere ist natürlich bei den Ackerkulturen, da ist nichts kontrollierbar. Ja. Nicht?
4: Rudi Lehner versucht, seinen Hof schon seit Jahren an den Klimawandel anzupassen und zu modernisieren. Zwischen den Feldern hat er Bäume gepflanzt. Agroforst heißt das Konzept. Die Bäume sollen Schatten spenden, den Wind bremsen und helfen, Feuchtigkeit im Boden zu halten. Doch selbst sie kämpfen mittlerweile ums Überleben.
5: Es ist alles dürr, ja, und die Bäume, die halt vom Wachstum her besser sind, die haben schon tiefere Wurzeln, weil es gibt da vorne, ja, da sind dürre Bäume schon, schaffen das nicht.
4: Jeden Vormittag leert Rudi die Gänsetränken aus, putzt sie und füllt frisches Wasser nach.
5: Auf frisches Wasser, ja, ganz wichtig.
4: Gleichzeitig wird das Wasser aber am Hof immer knapper. Im hofeigenen Brunnen fehlen inzwischen rund 2 Meter Wasser.
5: Also wenn wir nicht aufpassen mit dem Wasser, das haben wir auch noch nie gehabt, die Gänse pritscheln da mehr, dass das Wasser aus ist im Brunnen. Ja? Ja, haben wir sicher jeden zweiten Tag.
4: Und die eigentlichen wirtschaftlichen Sorgen kommen für Rudi Lehner erst noch. Denn wenn der Mais vertrocknet, fehlt am Ende das Futter für die Tiere. Um gegenzusteuern, zieht er bereits Konsequenzen. Tiere müssen geschlachtet werden.
5: Ja, die Zuchtschweine, ja, die hat man ja 4 Jahre. Ja? Und die schlachte ich. Ja, also vor 15 kommen 3 weg.
4: Wirtschaftlicher Druck auf kleine regionale Betriebe, der Klimawandel und jetzt diese extreme Trockenheit setzen vielen Landwirtinnen und Landwirten enorm zu, sagt Rudi Lehner. Es sei zunehmend frustrierend, auch weil er sich mehr Unterstützung von der Politik wünscht.
5: Seit 2 Jahren ist massiver Pessimismus. Ja? War voriges Jahr schon heftig, aber heuer finde ich es hart. Heuer finde ich es wirklich hart. Ja? Also wir haben allein in unserem Bekanntenkreis sind 2 Landwirte, die aufgehört haben mittlerweile. Ja, die gehen arbeiten. Und

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1: Wenige Stunden vor dem Mord schaut sich Tupac einen Boxkampf von Mike Tyson an. Direkt danach ist er selbst in eine Schlägerei verwickelt. Tupac greift Orlando Anderson an. Anderson ist Mitglied einer verfeindeten Gang. Noch in der gleichen Nacht wird auf Tupac geschossen. Die Kugeln kommen aus einem vorbeifahrenden Auto. Auch Tupacs Labelchef Suge Knight wird beim Attentat verletzt.
2: Rapper and actor Tupac Shakur is dead at the age of 25, just about a week after sustaining 4 bullet wounds last Saturday night in Las Vegas.
1: Der West Coast-East Coast-Konflikt prägt die Rap-Szene der 90er Jahre und der Mord an Tupac sorgt für einen Schock. Trotzdem kommen die Ermittlungen nicht wirklich in die Gänge. Die Polizei befragt Orlando Anderson, lässt ihn aber wieder frei. Ein Zusammenhang zwischen der Schlägerei und dem Mord wird zunächst ignoriert. Die Tat war verfehlt. Es gibt kaum Spuren und keine Zeugen, denn die meisten wollen nicht mit der Polizei kooperieren. 6 Monate nach Tupac wird der New Yorker Rapper Notorious B.I.G. erschossen. Die beiden Fälle befeuern immer wildere Theorien. Unter Rap-Fans und Hobby-Ermittlerinnen wird immer wieder Sean Combs, aka P. Diddy, als eigentlicher Drahtzieher hinter den Morden genannt. Die Behörden hingegen wissen bis heute nicht, was genau passiert ist. Orlando Anderson, der als Hauptverdächtiger galt, wurde 2 Jahre nach dem Tupac-Mord bei einer anderen Schießerei getötet. Jetzt steht sein Onkel Dwayne Davis vor Gericht. Er ist 2023 ins Visier der Behörden geraten, weil er selbst in einer Autobiografie angedeutet hat, dass er in der Mordnacht in dem Auto war, aus dem auf Tupac geschossen wurde. Davis streitet alle Vorwürfe ab und beschuldigt ebenfalls P. Diddy. Wenn Davis verurteilt wird, wäre es das erste Urteil im Fall Tupac. Und das 3 Jahrzehnte nach dem Mord. Ja.

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1: Geil, bunt und es ist frei. Es gibt überall lauter spezielle Sachen. Also es ist überall irgendwie zum Lachen.
2: Es gibt zum Beispiel einen 90s-Disco, so eine Minibox, wo man reingeht und dann fühlt man sich so wie in die 80er, 90er. Und es gibt einen Wunschbaum zum Beispiel. Es gibt Telefonzellen, da kann man anrufen und dann hebt irgendwie ab und dann kann man mit denen reden.
1: Es ist so viel Liebe zum Detail.
2: Jetzt sind wir in Chillerzeit, da gibt es einiges zu entdecken. Man Orgel, kann man Orgel spielen, da Schreibmaschine, eine echte uralte Schreibmaschine, da kann man einen Brief senden und natürlich einen Friseur, der kommt am Nachmittag, ist noch nicht da, aber da kannst du die Frise machen.
3: Ja, es ist irgendwie so ein Ausdruck von Kunst, sei es von der Musik und von dem ganzen Setup. Also man merkt richtig, dass die Leute voll viel anderen haben und wirklich da voll viel Liebe reinstecken.
1: Alle Bühnen einmal durchgeschaut. Secret Garden ist mein Favorit bisher.
4: Das ist ein Schiff, oder?
1: Ja, ein Schiff und im Wald mit schönen Lichtern, mit Quallen, die von oben runterhängen und einer Espresso-Martini-Bar.
2: Ich glaube, jeder sollte sich das mal anschauen. Also die ganzen Details, die ganzen Dekorationen. Wir haben 150 Acts, also 5 Bühnen und jeder, der wo es kommt, kommt wieder. Also wir haben lauter Stammgäste und ja, das kann ich euch als Empfehlung geben und würde mich freuen.
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0: Claro und Reggie Snow sagen hier Hello.
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0: Genau, das ist Hallo auf Irisch, also im Gälischen. Einen schönen Sonntagnachmittag und herzlich willkommen zu unserer gemeinsamen Hallo FM4 Urlaubsreise. Und eure beiden Tourguides sind heute
4: Ali Jem Dennis
0: und David Riegler. Und wir begeben uns heute gemeinsam auf die wunderschöne grüne Smaragdinsel Irland und suchen allerlei Popkulturreferenzen oder auch, ja, Memes sind auch möglich, wie zum Beispiel mein Lieblingsmeme aus Irland, legendär aus dem irischen TV-Live-Interview bei einem Sturm 2015. Die irische Journalistin Theresa Mannion hat dort bewiesen, wie poetisch Irinnen sein können, nämlich auch in der Mitte von einem riesigen Sturm.
5: Don't make unnecessary journeys. Don't take risks on treacherous roads. And don't swim in the sea.
0: Ja, genial. Ich weiß nicht, ob ihr es mitbekommen habt, aber dieser Ausschnitt, der war so kraftvoll, stark und poetisch. Allein, dass sie rausschicken beim Sturm, um zu sagen, dass man nicht rausgehen soll, dass er mehrfach geremixed worden ist. Zum Beispiel hier in diesem millionenfach geklickten Remix.
5: Don't make unnecessary journeys.
0: Es geht ziemlich ins Ohr. Also ich liebe Irland irgendwie. Diese Mischung aus ganz eigenem Humor und Poesie, es ist einfach super.
4: Ja, bei mir entwickelt sich auch langsam eine Nähe zu Irland.
0: Ja, schau her.
4: Und ihr kennt euch sicher noch viel besser aus mit Irland und habt eine große Liebe zu diesem Land. Und neben Memes freuen wir uns natürlich auch über Empfehlungen von euch. Songs, Filme, Serien, Games und Bücher natürlich, Literatur aus und über Irland. Und schickt uns eure Empfehlungen am liebsten als WhatsApp-Sprachnachricht an 0664 828 4444.
0: Genau, da freuen wir uns. Ich glaube, vor allem Bücher könnte sein, dass heute viel kommt, weil es gibt viele Literatur-Nobelpreisträger aus
4: Absolut,
0: Irland.
4: Absolut, ja.
0: Da ist schon einiges drinnen. Ja, und wir starten jetzt mit Musik, weil da gibt es natürlich auch sehr viel. Einer der bekanntesten und super erfolgreichen Musiker ist Hozier. Und wir hören ihn jetzt mit seinem Song Too Sweet als Start in diese Urlaubsreise.

0: Philbo Riva, Francis hier in Hallo FM4 auf der Irlandreise mit David und Ali. Und es ist ganz schön, weil kaum haben wir die Nummer durchgesagt, beginnt schon so ein musikalisches Brainstorming bei unseren coolen HörerInnen. Ali, hast du schon was für uns?
1: Ja, der Jens hat uns eine Empfehlung geschickt, nämlich ein Band, von dem ein gewisser Bono.
0: Was, wer ist das?
1: Von U2, schon mal gehört.
0: U2, was, ja. Was, ja.
1: Hat auch was mit der heutigen Sendung zu tun.
0: Ja.
1: Bono ist ein großer Fan von den Devlins.
0: Ah.
1: Und die Devlins sind die Devlins-Brüder, die eben diese schöne Band haben und den Song Waiting, den man auch aus der Serie Six Feet Under vielleicht kennt.
0: Ja klar.
1: Aus dem Soundtrack.
0: Mhm.
1: Und ja, das ist eine schöne Empfehlung, die wir bekommen haben. Schickt uns gerne solche Empfehlungen, am besten als Sprachnachricht an 0664 828 4444.
0: Genau, und super, danke Jens für die erste Empfehlung des Tages. Das spielen wir natürlich sofort. Waiting von The Devlins aus Dublin.

0: Das sind die Boys in the Battleland von Tains DC. Und das spielen wir nicht aus irgendeinem Grund, sondern das passt jetzt zum nächsten Beitrag. Alle reden ja gerade von der Odyssee und wir tun das auch, aber nicht von der von Homer bzw. Christopher Nolan, sondern von James Joyce. Ulysses ist der Titel von seinem berühmten Roman und der Titel bedeutet nichts anderes als Odysseus auf Latein. Ulysses ist ein Klassiker der modernen Literatur, eine Irrfahrt durch Dublin wird dort beschrieben mit ganz vielen Abstraktionen, Wortneuschöpfungen und weirden Erzählungen. Und der Impact von James Joyce ist so nachhaltig, dass er bis heute auch in vielen Popsongs zitiert wird. Christian Lehner stellt uns jetzt einige daraus vor.
1: Was wäre Irland ohne James Joyce? Was wäre Irland ohne The Pogues? Die berühmte Folk-Punk-Truppe rund um den charismatischen Sänger Shane McGowan trägt den irischen Schriftsteller sogar im Bandnamen. Original haben sich The Pogues nämlich Pogue Mahone genannt. Das ist eine irische Redewendung aus dem Roman Ulysses und bedeutet Kiss my arse. 2014 gründen 5 Kunststudenten auf einer Uni in Dublin die Band Fontaines DC. Ihre große Leidenschaft gilt der Literatur. Im Song Boys in the Battleland feiern sie den größten Dichter Irlands mit den Textzeilen: Erst wenn du zu strampeln beginnst, bist du am Leben, mit einem Gesicht wie die Sünde und einem Herzen wie ein Roman von James Joyce. You're not alive until you start kicking, when the room is spinning and the words aren't sticking. Kate Bush. Die Popkünstlerin schlechthin hat einen Song aus der Perspektive von Molly Bloom geschrieben. In The Sensual World lässt sie diese Figur aus Ulysses aus den Seiten des Buchs in die echte Welt wandeln. Zunächst haben die Nachlassverwalter von James Joyce Zitate aus dem Roman verboten, in einer späteren Version des Songs aber erlaubt. Well, I sit in your sentimental footsteps, then a voice say hi, so. Franz Ferdinand sind clever. Die schottische Indie-Band nennt 2009 einen ihrer Songs Ulysses. Sie legt damit eine Rutsche zur Irrfahrt des Odysseus und eine zum Roman von James Joyce. Der Song beschreibt eine Nacht voller Rock'n'Roll, Kontrollverlust und Orientierungslosigkeit. Was James Joyce für die Literatur war, ist Joanna Newsom für die experimentelle Folkmusik. Im Album Divers aus 2015 überträgt die US-Amerikanerin einige Schreibtechniken von James Joyce auf die Musik. Seit Lebens war James Joyce ein großer Musikfan. Er spielte mehrere Instrumente, er hat in seine Werke viele Musikreferenzen eingebaut und man könnte auch sagen, aus Buchstaben Noten geformt.

0: Untold Stories. Das ist wirklich eine wunderschöne Nummer von einer der bekanntesten Irinnen, irischen Sängerinnen, Sinéad O'Connor, die ganz, ganz großartige Stimme und Aktivistin. Sie hatte sehr viel zu sagen, ist vor einigen Jahren verstorben und das ist wirklich eine wunderbare Nummer, die ich sehr, sehr liebe. Untold Stories. Und wir machen jetzt gleich weiter mit einem Wunsch, nämlich die Sarah hat uns geschrieben, sie wünscht sich von Van Morrison, Brown Eyed Girl. Van Morrison ist Nordire, aber wir nehmen heute ja die ganze Insel Irland natürlich einfach dazu, unabhängig von irgendwelchen Grenzen. Und Van Morrison ist da auch einer der bekanntesten. Brown Eyed Girl ist der Wunsch für Martha und den erfüllen wir natürlich gleich gerne. Und Sarah richtet auch noch liebe Grüße an Luis und Luisa aus. Also diesen Wunsch erfüllen wir dir gerne. Danke für die Empfehlung. Falls ihr noch eine habt, 0664 828 4x4 ist die Nummer ins Studio und bei uns geht's gleich weiter mit Van Morrison.
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0: Gabba Fendi, Ocean Between Us hier in Hallo FM4. Wir sind immer noch unterwegs auf der grünen Insel in Irland. Wir, das sind David und Ali. Und Ali, du bist ja vor den Social-Media-Kanälen, hast den Blick, was unsere HörerInnen so schicken, so senden und so. Was hast denn du da für uns?
1: Ja, der Tobias hat uns eine Sprachnachricht geschickt, was wir besonders gerne haben.
0: Ah ja.
1: Und er empfiehlt uns eine Band, die ein gewisser John Peel auch sehr gemocht hat. Und da sagen wir vielleicht ganz kurz noch dazu, John Peel ist ein ziemlich bekannter, legendärer BBC Radio 1 Moderator gewesen, der in seiner Zeit einfach extrem viele Bands auch bekannt gemacht hat, über sehr viele unterschiedliche Genregrenzen hinweg, also Rock, Punk, Metal, Reggae, alles Mögliche. Und er war aber dafür bekannt, dass er eine Band nicht mehrmals gespielt hat. Also, also einen Song, besser gesagt, ja.
0: Mhm.
1: Aber mit der Ausnahme von diesem Song, den uns eben Tobias empfiehlt.
2: Hallo FM4-Team, egal was ihr heute macht, wichtig ist, dass ihr Teenage Kicks mindestens zweimal, noch besser dreimal spielt, weil wir alle wissen ja, Teenage Kicks ist der einzige Song, den John Peel zweimal gespielt hat von dieser wunderbaren Band aus Irland. Und je länger ich drüber nachdenke, bitte nicht Zombie von den Cranberries spielen, sondern Linger. Viele Grüße aus Augsburg, Tobias.
0: Ah, liebe Grüße zurück. Danke, Tobias, für die Sprachnachricht. Von den Cranberries habe ich noch einen Song, den ich sehr mag. Aber dazu später ein bisschen mehr. Jetzt erfüllen wir natürlich deine Empfehlung. Teenage Kicks von The Undertones. Und falls ihr auch so eine Empfehlung habt, mit Irland-Bezug 0664 828 4x4.

0: Das ist mehr Musik aus Irland, nämlich die Lisa Hannigan mit dem Song What I'll Do. Und Props und danke an Andreas Ederer von der FM4 Musikredaktion, der hier ganz schön viel Musik aus Irland eingeplant hat zwischen den Zeilen. Wir moderieren nicht alles an oder ab, aber ja, da ist ganz, ganz viel mit Wurzeln oder Bezug zu Irland. Und genau darum geht's ja auch heute in Hallo FM4. David Riegler, Ali Cimdenis sind immer noch für euch hier und ja, wir sind auf unserer Popkulturreise durch Irland. Ali, wie geht's dir bis jetzt auf der grünen Insel? Wie gefällt's dir hier?
1: Ja, gut, wie gesagt, immer besser. Und obwohl wir selber sehr viel irische Musik eingeplant haben, kommen natürlich von euch auch sehr tolle Empfehlungen.
0: Ja, das stimmt.
1: Und von Corinna ist eine Sprachnachricht gekommen zu einer Band, die ich persönlich zum Beispiel nicht kannte.
2: Hallo, liebes FM4-Team, hier ist Corinna, eure größte Fan aus Hamburg. Und ich würde mir wünschen von The Villagers mit Conor O'Brien, Trick of the Light. Das ist eine irische Band aus Dublin, soweit ich weiß. Und ich war auf einem sehr schönen Konzert. Hier haben sie gespielt in einer Kirche in Hamburg. Und das Stück habe ich ganz oft gehört. Das gefällt mir total gut. Viel Spaß noch im Programm. Tschüss.
0: Danke, Corinna. Wir sind dein größter Fan für diese gute Empfehlung.
1: Absolut, ja. Also so haben wir auf jeden Fall Spaß
0: ja.
1: in dieser Sendung mit solchen Sprachnachrichten.
0: Ja, das stimmt. Das ist wirklich super. Aber auch eine sehr, sehr schöne Empfehlung. Ich habe das Gefühl, musikalisch Irland, es wirkt schon bis jetzt sehr folkig, sehr viel Gitarre. Ich habe mir am Anfang gedacht, ist das ein Klischee über Irland, so quasi in der Natur sitzen, alte Folk-Songs. Aber irgendwie, es kommt schon auch in dieser ganzen Pop und Indie-Musik durch, oder?
1: Ich glaube schon, ja. Ich glaube schon, dass die Umwelt eine Rolle spielt und das ja. Ganze und die literarische Tradition und so.
0: Wahrscheinlich. Ja. Wenn wir Hallo FM4 Finnland hätten, dann wären es nur Metal-Bands wahrscheinlich im düsteren Norden. Aber sehr spannend, da lernen wir viel über Irland. Danke, Corinna, ganz fantastisch. Genau, wir haben noch, also wir sind jetzt in der zweiten Stunde, wir haben noch ein bisschen Zeit. Das heißt, wenn ihr Empfehlungen habt aus der wunderschönen irischen Popkultur, dann bitte eine WhatsApp-Sprachnachricht an 0664 828. 4x4, da freuen wir uns ganz besonders. Und jetzt kommt ohne Verzögerung die Empfehlung von Corinna, nämlich die Villagers.

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17: Hallo FM4 am Sonntagnachmittag und wir kommen jetzt zur international erfolgreichsten irischen Autorin der letzten 10 Jahre, Sally Rooney. Sie wird nicht nur von Performative Males gelesen, sondern überhaupt von vielen Gen Z-Personen und Millennials weltweit gefeiert. Seit 2017 sind ihre Bücher in 47 Sprachen veröffentlicht worden. Im Time Magazine wurde Sally Rooney auch zu den 100 einflussreichsten Personen in der Welt gezählt. Und bei uns ist jetzt Michi Pichler im Studio. Hey Michi.
18: Hello.
17: Du bist ja überzeugter Sally Rooney-Fan, oder?
18: Ja, auf jeden Fall. Und das eigentlich schon seit dem Debütroman Conversations with Friends. Das zählt sicher zu meinen Lieblingsbüchern.
17: Okay, sie ist ja extrem bekannt. Ich habe nichts von ihr gelesen. Was ist denn so das Besondere an ihren Büchern?
18: Ja, ich finde, sie schreibt echt so über Dating im Jetzt-Zeitalter sozusagen, über die Irrungen und Wirrungen von zwischenmenschlichen Beziehungen, sei es eben Zweierbeziehungen oder offene Beziehungen oder auch Freundschaften. Und es gibt immer so ProtagonistInnen, die irgendwie extrem unfähig sind, vor allem in der Kommunikation.
17: Ja.
18: Und manchmal ist es sehr belustigend, von außen zu beobachten. Und manchmal ist es fast frustrierend, weil man sich denkt, bitte redet einfach miteinander.
17: Es klingt aber auch sehr nach echten Dating-Erfahrungen.
18: Also. Ja, voll. Und ich glaube, deshalb können sich auch viele damit identifizieren, wie das halt sich anfühlt, irgendwie in so einer Welt zu leben, wo Nähe theoretisch schnell möglich ist, aber in der Praxis ist es ja doch sehr schwierig. Und was irgendwie noch sehr wichtig ist bei Sally Rooney, sie schreibt auch viel über so Klassenbewusstsein und über soziale Ungleichheit und über Privilegien. Und das war zum Beispiel auch bei ihrem erfolgreichsten Buch ein großes Thema, nämlich bei Normal People.
17: Genau, Normal People, das kenne ich sogar halt als Serie, ihr zweites Buch, 2018 erschienen und die Serie eben mit Paul Mescal.
18: Ja, da haben wir ihn alle lieben gelernt,
17: genau,
18: oder?
17: Schon, ja, schon.
18: Ja, ich finde ja, das ist vielleicht für Leute, die eben Normal People gebinged haben, die das vielleicht gar nicht wissen, Conversations with Friends wurde auch als Serie verfilmt, kann ich sehr empfehlen. Ich glaube, die Serie habe ich schon 4-mal oder so gesehen.
17: Okay, wow.
18: Und es spielt auch Jemima Kirk von Girls mit, also ist auch eine große Empfehlung.
17: Sehr, sehr cool. Ja, in unserer Hallo FM4-Sendung heute dreht sich ja alles um Irland. Wir machen ja quasi eine Audio-Pop-Kultur-Reise nach Irland. Sind die Rooney-Bücher auch eine Empfehlung, wenn man so irische Vibes haben möchte?
18: Ich finde schon. Also erstens spielen sie hauptsächlich in Irland, sehr oft in Dublin, zum Beispiel auch am Trinity College, das es ja auch gibt. Manchmal auch in fiktiven Küstenstädten, die halt an echte Kleinstädte denken lassen. Und was finde ich auch sehr irisch ist, sie trinken sehr oft Tee.
17: Wirklich?
18: Wenn sie nicht miteinander kommunizieren oder nach dem Sex gibt es immer Tee und das finde ich ist so ein besonderer Vibe.
17: Das finde ich eigentlich gut, statt der Zigarette danach den Tee danach.
18: Genau. Und sie trinken voll wenig Kaffee, das finde ich voll sympathisch.
17: Na schau her. Also irische Vibes. Welches Buch würdest du empfehlen zum Einsteigen? Den Debütroman oder?
18: Ich würde tatsächlich den Debütroman empfehlen, weil die meisten steigen mit Normal People ein, was eher gutes Buch ist. Aber ich finde, da gibt es ein paar Entwicklungen, die ich nicht so toll finde. Und deswegen finde ich Fast Conversations with Friends irgendwie cooler. Das sind irgendwie auch queere Leute dabei. Die Protagonistin hat Endometriose. Also ich finde, das sind so voll viele Themen, die junge Menschen sehr begleiten auch.
17: Mhm. Relatable Literatur aus Irland. Vielen, vielen Dank, Michi, dass du uns das mitgebracht
18: Dankeschön.
17: Hast als dein Irland-Tipp.
18: Gerne.

0: Das ist Alevia mit Cairo FM hier in Hallo FM4. Wir sind noch immer in Irland unterwegs, auf Irland eigentlich, also eine Insel. Und ja, wir hatten jetzt sehr viel Folk, Rock, Gitarrenmusik. Ich habe das Gefühl, es ist Zeit für einen Genrewechsel. Ali, was sagst du?
1: Ja, absolut. Also genau nachdem wir gesagt haben, irgendwie sind sehr viele Songs so aus der Richtung Indie-Folk,
0: ja,
1: hat uns Dani eine Sprachnachricht geschickt und eine Songempfehlung, die aus einer ganz anderen Ecke kommt.
0: Okay, Dani.
2: Hallo, liebes FM4-Team. Ich würde mir gern den Song Eviction Notice von Kojak wünschen, einem Dubliner Rapper. Ich war damals auch in Dublin auf einem Konzert von ihm und fand das sehr schön. Und ich koche gerade mit meiner Mitbewohnerin in der Küche und wir hören euch zu. Und ich dachte mir, der Song würde ihr bestimmt auch ganz gut gefallen. Deswegen wäre es cool, wenn ihr den spielen könntet. Dankeschön und liebe Grüße aus München.
0: Oh, liebe Grüße zurück und Mahlzeit. Hätte mich interessiert, was ihr kocht. Vielleicht irgendwas traditionell irisches. Mir fällt nicht ein Gericht ein.
1: Auch nicht.
0: Irgendwas mit Schaf.
1: Ich hab Vorurteile, aber ich will nicht sagen.
0: Genau, es ist immer so eine Falle, ja, wenn man zu viel nicht weiß. Ich war nämlich auch noch nie zum Beispiel im schönen Dublin, wo Daniel war. Hört sich auf jeden Fall noch am super Konzert an. Und ja, Kojak, ein Rapper, den man irgendwie kennen sollte, wenn man über irischen Rap redet anscheinend. Und ich bin sehr froh über deine Empfehlung, weil so lernen wir auch immer was. Keine Hobby, was für die eigene Playlist auch. Das ist super. Danke, danke, Dani. Und liebe Grüße an euch in eure WG. Ja, wir haben noch ein bisschen Zeit für Empfehlungen. Ich sage noch einmal die Nummer durch, Ali, damit dein Postfach richtig voll ist. 0664 828 4x4 und am liebsten Sprachnachrichten. Genau, und das ist die Eviction Notice von Kojak und Keen Kavanaugh.

Florence Road, Break the Girl. Ja, Florence Road, das sind vier Musikerinnen aus Irland, vor ein paar Jahren gegründet worden, noch recht neu mit dabei. Es gibt aber auch ganz große Musiknamen aus Irland. Da gibt es zum Beispiel die Cranberries, U2, Enya, Sinead O'Connor, haben wir schon gehört zum Beispiel, oder den kürzlich verstorbenen Glenn Hansard, dazu später noch mehr. FM4-Musikredakteurin Eva Umbauer findet aber eine irische Musikerin namens Seamed besonders gut. Seamed hat noch vor 2,5 Jahren im kleinen B72 in Wien gespielt und jetzt schon vor ganz großem Publikum, vor allem in Großbritannien und Irland. Und sie ist auch eine richtig gute Live-Performerin. Eva Umbauer stellt uns jetzt ihre aktuelle irische Lieblingsmusikerin vor. Das ist Seamed.

0: C-Matt und I Wanna Be a Cowboy Baby, der Song, mit dem sie bekannt geworden ist. Und inzwischen ist C-Matt bei ihrem dritten Album angekommen. Das ist schön, dass C-Matt nun sein großes Publikum hat. Sie hat jetzt das Selbstbewusstsein, um damit umgehen zu können. Schließlich kommt mit dem Erfolg auch so manches Negative. Etwa böse Kommentare zum Gewicht von C-Matt. Das Bodyshaming lässt Kira Mary Alice Thompson, kurz C-Matt, aber nicht ran an sich. Die Bühne ist ihr Playground, aber das Komponieren, das Songwriting liebt sie genauso. Und das Aufnehmen ihrer Songs im Studio.
1: You know, I write every single day. I have so many voice notes from, like, the writing of this record. My number one instrument is my phone. And what I mean by that is that I use the Voice Notes app more than I've ever used any instrument in my life. I've used this more than the guitar, more than Omnicord. I guess what I'm saying is that I use my voice, and most of the time when I'm writing a song, I'm writing off the top of my head. Because I am always just trying to explain myself, either to myself or to anyone that will listen.
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0: Eurocountry heißt das aktuelle Album von C-Matt. Irland, ihre Heimat, ist ein Eurocountry. C-Matt ist eine Songwriterin, die sehr im Hier und Jetzt steht. Aber sie hat auch großen Respekt vor MusikerInnen, die vor ihr da waren. Ihre Lieblingsband ever ist wahrscheinlich Pentangle, eine englische Folk-Rock-Band aus den 60s und 70s, die auch eine Inspirationsquelle ist für ihre eigene Musik.
1: I think it's really important to educate the children about the greatest band of all time, which is Pentangle. Let me get it up on YouTube, because it's the live version that I like more. I'm so obsessed with this song.

0: Wow, was für eine Stimme. Das ist C-Mad, vorgestellt von Eva Umbauer und hier zu hören in einer FM4-Session mit dem Song Rant. Wirklich eine irische Musikerin, die man sich merken kann. Unglaubliche Musikerin. Und bei uns geht's gleich weiter mit einem anderen Teil der Insel, nämlich Belfast. Gehört nicht zur Republik Irland, aber ist auf der irischen Insel. Da gibt's ein DJ-Duo, das heißt Bicep, und die machen ganz, ganz tolle Musik. Und die kommen gleich hier mit dem Song Apricots. Gleich hier auf FM4.
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0: Das war ein Bicep aus Belfast mit dem Song Apricots hier in Hallo FM4. David und Ali sind immer noch eure Tourguides und die Inhalte kommen natürlich von euch. Ali, was hast du auf Lager?
1: Ja, von Roberto haben wir eine Sprachnachricht bekommen zu einer Band, glaube ich, die fast jeder kennt, auch wenn man sonst mit Irland vielleicht nicht so viel am Hut hat.
2: Hallo FM4, ich sitze gerade im Auto nach meinem zweiwöchigen Irland-Roadtrip zum ersten Mal wieder in Österreich und es ist unfassbar, dass ihr heute dieses Thema habt. Wie kann man da nicht an Schicksal glauben? Ich wünsche mir von euch, von Flogging Molly, The Devil's Dance Floor. Dankeschön und falls ihr das wirklich reinnehmt, liebe Grüße an Roberta.
0: Wahnsinn, danke für die Sprachnachricht. Schön, dieser Irland-Trip, der hört sich schon mal super an. Bin neidisch, dass ich nicht dabei gewesen bin. Aber ja, Flogging Molly, an das habe ich auch denken müssen. Mhm. Witzigerweise, der Sänger, der ist eigentlich, ja, der kommt aus Irland, aber der große Erfolg und dieses ganze Projekt Flogging Molly ist erst in den USA entstanden. Deswegen, es ist jetzt eine USA-amerikanische Band mit, sagen wir mal, irischen Wurzeln, aber diese Musik klingt schon sehr nach irischem Folk auch, oder?
1: Das zumindest so, wie man sich das vorstellt.
0: Ein bisschen, ja, oder? Ein, ja, bisschen. Das ist so richtig so ein Pub und dann ein Guinness dazu oder sonst was. Also ja, aber gehört natürlich dazu. Daran habe ich auch sofort denken müssen. Vielen Dank für diese Empfehlung. Und jetzt kommt dieser Song. Und er heißt The Devil's Dance Floor.

0: Die Cranberries, die sind ja heute auch schon einige Male als Empfehlung gekommen und wir haben uns für Dreams entschieden, weil es ist einfach ein super schöner dreamy Song und passt einfach super zu unserer Irlandreise hier. Es geht nämlich um Irland diese Woche heute und überraschenderweise gibt's in Games gar nicht mal so viele Spiele, die sich nach Irland verirren, außer natürlich die vielen, vielen Fantasy-Games, wo es mehr oder weniger genauso ausschaut wie auf der grünen Insel. Unser Games-Experte Rainer Siegel hat sich aber ein Spiel herausgekramt, das nicht nur in Irland spielt, sondern auch von einem irischen Indie-Studio kommt und darüber hinaus eine irische Geschichte zum Inhalt hat. Hier ist Rainer über das Detektiv-Game The Seance of Blake Männer.
1: Im Jahr 1897 verschwindet eine junge Frau irgendwo in der tiefsten irischen Provinz. Als Privatdetektiv aus dem fernen Dublin reise ich ins finstere Herrenhaus Blake Manor, um ihr Schicksal zu klären. Schon bald bemerke ich, in diesem Hotel geht's nicht mit rechten Dingen zu. Zwielichtige Gestalten, Mystiker, ein keltischer Druide, SpiritistInnen und andere okkulte Möchtegerns fiebern hier alle einer Geisterbeschwörung, einer Seance entgegen. Die soll in ein paar Tagen stattfinden.
2: What secrets are hiding here in Blake Manor? And where is Evelyn Dean? Time is running out.
1: The Seance of Blake Manor ist eine Mischung aus Ermittlungsabenteuer und Puzzle-Game, in der ich Gäste und Verdächtige befrage und das historische Herrenhaus erforschen soll. Dabei kommt mir auch immer wieder die irische Geschichte unter. Hungersnöte, Unterdrückung und politische Unruhen kommen hier immer wieder an die Oberfläche. Das irische Entwicklerteam hat sich offensichtlich Mühe gegeben, seine westirische Location abseits aller Tourismus-Klischees nicht nur als dekorative Kulisse zu verwenden. Es geht um Logik und ums richtige Schlussfolgern, aber auch das Übernatürliche spielt eine wichtige Rolle. Der coole Comic-Look und die wendungsreiche Geschichte halten mich 20 Stunden lang in Bann. Wenn das Rätsel dann gelöst ist und die Geisterbeschwörung ihren Lauf genommen hat, hat man im 2025 erschienenen The Seance of Blake Manor eine virtuelle Irland-Zeitreise erlebt. Die ist so finster wie ein verschollenes Sherlock-Holmes-Abenteuer. Darauf erstmal einen Whisky. The Seance of Blake Manor gibt's für PC.

0: Wow, das ist irre, irre, irre, dieser Song. Und zwar, der war für 2024 beim Eurovision Song Contest. Da hat Bambi Thug Irland repräsentiert mit diesem sehr gruseligen Song und den sehr erfolgreichen 6. Platz erreicht. Nicht schlecht, nicht schlecht. Hallo FM4 am Sonntagnachmittag. Ali, jetzt haben wir schon lange nicht mehr gemeinsam über die Sachen in deinem Postfach geredet. Was hast du noch anzubieten an Tipps, Empfehlungen, Wünschen und Referenzen zum Thema Irland von unseren HörerInnen?
1: Ja, jetzt kommt ein Song, der für mich wirklich total irisch klingt. Ich meine, alle klingen bisher irisch natürlich, aber das hat doch noch irgendwie sowas ganz anderes, finde ich, weil es ist so eine Art Elektropop-Nummer, aber dann doch mit sehr vielen irischen Einflüssen.
0: Oh wow.
1: Und die Marie hat uns das empfohlen.
2: Hallo, mir ist ein Musikvorschlag eingefallen zum heutigen Thema und zwar, der kommt von Chasing Abby und heißt All My Journey. Ja, den würde ich ganz gern hören. Das ist ein sehr schönes irisches Lied. Und vergesst nicht, am Ende vom Regenbogen steht der kleine Kobold mit seinem Goldtopf. Okay, bis dann.
0: Okay, das ist
1: mein Lieblingsirre.
0: Ja, genau. Okay, bitte, dieser Kobold kann jetzt bitte kommen für uns, zu uns allen, die wir diesen Song hören. Okay, das ist Oh My Journey Chasing Abby, eine Empfehlung von Marie. Marie, vielen Dank dafür. On the bank.

0: Mia Archives, There Goes My Head in Hallo FM4. Wir hatten heute schon mal eine Empfehlung zu Hip-Hop aus Irland und da fällt uns natürlich eine Band ein, die jetzt auch öfters in Nachrichten gekommen ist, nämlich Kneecap. Ali, Kneecap ist ein paar Mal erwähnt worden von unseren HörerInnen, oder?
1: Genau, ja, also wir haben sogar eine Sprachnachricht bekommen, wo eine Hörerin sagt, wenn wir eine Sendung zu Irland machen, können wir das nicht machen, ohne Kneecap zu spielen. Mhm. Auf jeden Fall eine der wichtigsten Bands, die in den letzten Jahren aus Irland gekommen ist, musikalisch sehr erfolgreich, aber auch immer wieder umstritten, weil es auch eine sehr politische Band ist.
0: Ja.
1: Genau. Einerseits natürlich bezogen auf die irische Geschichte speziell, aber auch was ihren Aktivismus betrifft, wenn es zum Beispiel um Gaza geht, Israel, Palästina. Und da haben sie letztes Jahr einen Terrorvorwurf gehabt und eine Anklage gehabt in England, wo sie eben am Ende zwar freigesprochen wurden, beziehungsweise wo die Klage fallen gelassen wurde, aber diese Klage hat auch dazu geführt, dass in Österreich ein Konzert abgesagt wurde.
0: Ah.
1: Und das hat dann wiederum hier zu Diskussionen geführt. Es gab ein Protest-Song-Festival daran. Also da haben auch FM4-Artists gespielt, die das dann protestiert haben, diese Absage von Kneecap. Und Kneecap selbst haben auch immer wieder gesagt, dass sie das ablehnen und dass sie sozusagen ins Visier genommen werden, weil sie aktivistisch sind, weil sie eine politische Band sind, weil sie sich politisch äußern, dass sie deswegen so unter Druck geraten.
0: Okay, ganz schön für ein Tumult um diese Band, genau aus der Tradition heraus. Man muss sagen, sie sind aus West Belfast, aus Nordirland und natürlich den Nordirland-Konflikt, der ist immer noch sehr präsent in der nordirischen Kultur und in dieser Gegend natürlich. Und dann greifen sie immer wieder auf und genau, sie haben oft Statements zu Palästina, Israel, zu dieser Thematik auch gemacht. Ja, und es gibt auch einen Spielfilm, wo sie fiktionalisiert, aber selbst vorkommen, der auch Kneecap heißt. Also ja, die Klage ist fallen gelassen worden, das Konzert hat trotzdem nicht stattgefunden in Wien. Sind wir gespannt, wie es weitergeht mit Kneecap. Auf jeden Fall ein sehr, sehr wichtiges Bandprojekt, wenn es um Irland geht. Auch danke auch an alle Nachrichten, die uns Kneecap quasi empfohlen haben. Und wir spielen sie jetzt mit dem Song Hood. Sehr energetischer Song, sehr bekannter Song und der ist auch im Film sehr präsent. Hier ist Hood, Kneecap.

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2: Hallo, Maria hier. Ich bin gerade auf der Autobahn mit meinem Freund, den ich schon seit 10 Jahren kenne. Und ich bin gerade draufgekommen, dass er Glenn Hansard nicht kennt. Deshalb würde ich mir sehr gerne von dem kürzlich verstorbenen irischen Musiker das Duett Falling Slowly mit Maqueta Iglova wünschen. Dankeschön.

0: Ein sehr, sehr berührender Song. Das war Falling Slowly von Glenn Hansard und Marketa Irglova. Ja, ein Oscar-prämierter Song aus dem Film Once. Und wenn wir über Irland reden, dann natürlich auch über Glenn Hansard, der irische Musiker, Oscar-Preisträger und Frontman der Band The Frames, ist nämlich am 29. Juli ganz kürzlich tragischerweise bei einem Motorradunfall in Dublin verstorben. Und das mit nur 56 Jahren.
1: Ja, und angefangen hat seine Karriere auf den Straßen Dublins als Musiker und später haben er und The Frames zu einer der wichtigsten irischen Gitarrenbands geschafft. Und 2006 ist der Film Once erschienen mit Glenn Hansard in der Hauptrolle und ist zu einem internationalen Erfolg geworden. Und ich glaube, aus diesem Film kennen ihn auch sehr viele, die vielleicht sonst die irische Musikszene nicht kennen. Und in dem Film geht es um einen Straßenmusiker und eine junge tschechische Pianistin, die sich gemeinsam über Musik näher kommen.
0: Okay, und Glenn Hansard hinterlässt natürlich ein großes popkulturelles Erbe. Weit über die Grenzen Irlands hat er mit seiner Musik und eben auch dem Film Menschen erreicht. Sein Begräbnis ist vom öffentlich-rechtlichen Rundfunk in Irland live übertragen worden und auf YouTube zu sehen. Da gibt es mehr als 11.000 Menschen, die dort ihm Tribut zollen und darunter viele MusikerInnen, die ihn begleitet haben. Es gibt auch auf fm4.orf.at einen Nachruf von Susi Ondruschowa auf das Leben von Glenn Hansard. Rest in Peace, wir hören ihn jetzt mit seiner Stimme, mit The Frames und dem Song Finally. 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

0: Eine sehr starke Stimme, die Frames mit dem Song Finally. Und es ist noch lange nicht Ende hier mit unseren irischen Songs und Popkulturempfehlungen. Wir machen gleich weiter mit The Clockworks, auch eine sehr, sehr coole Band aus Irland. Gleich hier auf FM4.
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0: Das war der Song Magnificent Seven von The Clockworks aus Galway aus dem Westen Irlands. Ja, und jeder schöne Urlaub und jede schöne Reise hat leider manchmal ein Ende oder immer ein Ende. Ja, David und Ali, wie war's für dich, Ali, diese Reise durch Irland, durch die schöne Insel?
1: Ja, es war gut. Ich muss sagen, ich habe ja ein bisschen Vorurteile gehabt.
0: Ja.
1: Gegenüber Irland.
0: Weil?
1: Ich bin einfach ein nicht offener Mensch. Ich habe viele Vorurteile
0: gegenüber allem, wo du nie warst. Okay, ja, ja.
1: Nein, ich kannte tatsächlich auch nur so hauptsächlich, ja, also ein paar Bands kennt man, aber ich denke auch oft irgendwie an Glen Hansard und Warns und so.
0: Mhm.
1: Das hat irgendwie mein Bild von Irland sehr stark geprägt. Obwohl es natürlich jetzt Sachen gibt wie Kneecap und so weiter. Aber ich habe dann auch noch viele andere Sachen entdeckt durch diese Sendung.
0: Mhm.
1: Deswegen danke an die tollen Wünsche, die ihr uns geschickt habt.
0: Ja, wirklich.
1: Ja.
0: Also ganz große Empfehlungen. Ich finde es cool, weil es hat auch wirklich so meinen musikalischen Horizont erweitert. Oder wir hatten ja jetzt nicht nur Folk, und das ist heute auch genau. So eine Berechtigung, sondern wir hatten auch elektronische Musik, wir hatten Hip-Hop-Elemente, es gab Literatur, moderne Literatur, ältere Filmempfehlungen. Also da war viel dabei, Games. Das zeigt schon viele Seiten von Irland. Das
1: ist immer,
0: ja, nicht nur historisch, sondern auch aktuell. Sehr, sehr cool. Ja, unsere HörerInnen, wie immer, Top-Expertinnen. Danke, dass ihr diese Reise mit uns angetreten habt. Und ich habe jetzt noch eine Kleinigkeit. Kannst du dich an diesen viralen Hit erinnern, The Spark von Cabin Crew?
1: Ja, ein bisschen schon, ja. Jetzt, wo du es mir vorhin gesagt hast.
0: Ich find, das müssen wir jetzt noch hören. Das ist ein junges Hip-Hop-Kollektiv aus Cork, Ireland. Die haben The Spark, diesen Song, 2024 gemeinsam mit der Listoon Warner Crew gemacht. Und da waren so Kids beteiligt, 9 bis 12 Jahre. Ein ziemlich geiler Song, Mischung aus so Hip-Hop und Drum and Bass,
1: ja.
0: Und der ist zu einem TikTok-Hit geworden. Und ich finde, aus gutem Grund, weil er einfach fetzig ist und ins Ohr geht.
1: Das ist ein bisschen wie Kneecap für Kinder.
0: Genau. Ja. Damit verabschieden wir uns. Habt noch einen schönen weiteren Tag. Bei uns geht's weiter mit den FM4 Lieblingsliedern. Und genau, wir hören uns dann nächste Woche wieder, wenn unsere musikalische Reise bei Hallo FM4 weitergeht. Habt einen schönen Sonntag. Baba.
1: Tschüss.

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Aber wie gesagt, großes Auftreten hier mit diesem wunderschönen Song Mr. Wife, Super Bloom. Der Song kam 2020 raus, im Juli, habe ich extra nochmal nachgeschaut, denn da tritt immer so ein bisschen Gänsehaut ein, 2020, Juli, oh, diese Band, auch diese Band hat ein Album rausgebracht, als die Pandemie am Rollen war. Und ganz viele sind danach nicht weitergekommen, zum Glück Mr. Wives schon. Ich habe nachgeschaut, es gibt neue Alben, es gibt neue Musik. Also irgendwie werden sie es geschafft haben, aber ich befürchte, dieses wunderschöne Album ist nicht so weit gekommen, wie es hätte kommen können. Jemand, der jedes Mal so hoch kommt, dass man nur denkt, das kann nicht wahr sein, den Standard sogar noch ein Stück höher legt und unfassbar, unfassbar als Künstler, Produzent, Sänger, Musiker ist, das ist James Blake. Sein Album Trying Times, das neueste, ist wirklich absoluter Wahnsinn und hier ist ein Song, der sogar fast schon ein bisschen, sagen wir mal, abgeht mit James Blake. Also freudig, stimmt. James Blake, Days Go By. It's the end.

0: Junior, Senior, move your feet. Ein One-Hit-Wonder, wie es im Buche steht. Junior, Senior kommen aus Dänemark, aus Jütland. Wusste ich nicht, hatte sie nach England verortet. Aber es sind Dänen. 2003 kam dieser Song raus, war ganz lange in den Top 10 in England, in Deutschland. Ja, und dann war es das. Und irgendwie sind sie so zur Legende geworden. Zumindest dieser Song ist Legende geworden. Jemand, der immer noch Legende ist, lebende Legende. Und ich habe es mir jetzt wirklich nochmal, ich habe ganz viele Videos angeguckt. Ich habe da gerade einen Sade-Flash. Und seit mehreren Abenden gehe ich durch ihre ganzen Videos durch und alles, was ich von ihr finde und Interviews. Und sie ist einfach die Königin. Nicht, dass wir es nicht schon wussten, aber ich habe es nochmal für euch überprüft. Sade featuring Guru, King of Sorrow.
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Thursday Disco von Cartoons und Hayley Supreme. Das Album heißt Space Cadet, ist letztes Jahr schon rausgekommen, aber ich habe euch damit noch nicht spazieren geschickt und ich kann euch das wirklich nur raten. Ben Carr ist der Produzent, der mit allem, die Rang und Namen haben, schon zusammengearbeitet hat. Da fange ich jetzt gar nicht mit großem Name-Dropping an und das Album ist fantastisch und eigentlich ist auch alles fantastisch, was er macht. Vor allem auch dieser Satz, der da immer wieder vorkommt in dem Song Choose Your Own Adventure. Was für ein Privileg, wenn man das machen kann. Jetzt gehen wir in die FM4-Charts, aber eigentlich nach Perth, Australia mit Brazen Barbie, Keep It on the Playground.

0: Gleich geht's weiter mit einem Song nochmals von der wunderbaren Mary J. Blige. Denn da ist mir gerade einer eingefallen, der muss jetzt unbedingt gespielt werden.
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mit Mary J. Blige. Die ist einfach toll. Ich habe gesehen, dass ein Album 24 rauskam. Das ist gar nicht so toll, deswegen ist auch welcher mir vorbeigegangen. Aber sonst, also wirklich nur fantastische Sachen. Hier zum Beispiel ein altes Feature.

nochmal hier zu hören, Come Close to Me, Common und Mary J. Blige. Und jetzt spielen wir I Just Might von Bruno Mars. Das habe ich nämlich neulich wieder im Radio gehört und habe mir gedacht, das ist extrem frech, weil es sind alle Teile schon berühmter, meiner Meinung nach relativ bekannter und vorhandener Songs, leicht abgeändert, zu einem Song gemacht. Und dann ist es eine Single geworden von seinem Album. Eine sehr erfolgreiche, ja klar. Aber es ist natürlich auch Bruno Mars. Konnte nur erfolgreich werden.

Ray, The WhatsApp Shakespeare von ihrem aktuellen Album This May Contain Hope. Sie ist eine wahnsinnig tolle Künstlerin, aber natürlich anspruchsvoll. Wer es ein bisschen einfacher haben will, für den die neue Rex Orange County Single Take a Drive.

0: Willow, Talk on the Hill. Sie hat ein ganz neues Album, es heißt The Threat und ich befürchte, es ist richtig gut. Ich habe es aber noch nicht gehört, dementsprechend habe ich jetzt ein bisschen was zu tun, um euch dann sagen zu können, wie ich es finde. Oder ihr hört es euch einfach selber an und findet selber heraus, wie ihr es findet. Alles, was Willow anfasst, wird eigentlich richtig gut. Jetzt gibt's Robert Glasper mit dem leider, leider schon verstorbenen Mac Miller zusammen. Therapy Part 2.
1: Yeah.

0: Rhapsody mit Apple Juice. Ich wusste ganz offen gesagt nicht, dass sie so toll singen kann. Wie gut sie rappt, war mir klar. Aber dass sie so eine bezaubernde Sängerin ist, das wusste ich nicht. Bald kommt ihr Album God Got a Afro and Gold Hoops raus. Und da wird wahrscheinlich noch das ein oder andere Überraschende dabei sein. Wenn wir schon bei Apple Juice sind und einer tollen Sängerin, gehen wir zu Apple Tree und einer noch tollereren Sängerin, Erykah Badu.
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Dinner Party featuring Ninth Wonder, Peace of Mind. Dinner Party, das sind Terrace Martin und Robert Glasper, den haben wir schon mal gehört, ich weiß. Und die haben 23 schon ein Album gemacht, Enigmatic Society heißt es, und jetzt wird ein neues kommen. Und da kann man sich eigentlich auch nur drauf freuen. Genauso wie auf das neue Album von Channel Dress, Enigma POV heißt es, kommt nächste Woche raus. Klingt ganz anders wie all das, was ich bis jetzt von Channel Dress gehört habe.

0: Gleich geht's weiter im Ponyhof mit Leia und der Titel beinhaltet ein aktuelles Phänomen. Ratet mal.
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0: Ihr seid noch auf dem Ponyhof und hier sind Leia mit Heat.

0: Alice Noah, Mad About You. Wenn man so schön singt, dann kann man sich das gar nicht vorstellen, dass jemand sauer auf einen ist. Jetzt kommt nicht Seattle. Die Künstlerin haben wir hier schon öfter gehört am Ponyhof. Ihre Lieder sind meistens über 5 Minuten, so wie auch dieses. Und sie sind so lang, so gut. Also man möchte nicht, dass die Lieder aufhören. Und sie hat jetzt einen Song gemacht, der heißt Meine Ladies. Und es passiert mir ganz, ganz selten, dass ich feuchte Augen bekomme, wenn ich sowas höre. Aber dieses Lied hat mich so berührt, so, so sehr. Von der Stimme, von der Produktion, von der Art, wie sie es rüberbringt und natürlich auch vom Text. Also ich hoffe, ihr werdet Fan, so wie ich es bin. Nicht Seattle mit Meine Ladies.
1: 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Sowas gibt's.

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Die tolle Rael mit Primetime, auch eine neue Single. Und jetzt zum Schluss gibt's noch Musik von Her, die Gitarristin und Sängerin aus den USA, die ich so toll finde, die wir hier rauf und runter gespielt haben am Ponyhof und die jetzt ab und zu vielleicht nochmal ein Feature macht, aber das war's gerade. Ich hoffe nur, sie ist gesund. Wir tauchen also ab in ihren ersten Release. 2019 kam da raus. Carried Away heißt der Song. Und mit dem schicke ich euch jetzt in den Zimmerservice und wir hören uns nächste Woche hier am Sonntag ab 17 Uhr auf FM4. Bis dahin, passt bitte auf euch auf.

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2: Herzlich willkommen beim FM4 Zimmerservice mit Boris Jordan. Das bin ich. Zwei Stunden von jetzt an gehören euch. Ihr könnt hier nicht anrufen, sondern ihr könnt aber hier zu eurem Telefon greifen und euch via WhatsApp eine schöne Nummer wünschen, die ich auch gerne spiele, wenn ich sie habe und mag. Manchmal auch, wenn ich sie nicht mag. Ich bräuchte nur eine kleine Geschichte dazu oder eine Widmung. Es gibt immer wieder Anlässe für Musik und das wollen wir ausnutzen. Wie das geht, ihr greift zum iPhone. Meistens ein Blödsinn, das muss natürlich kein iPhone sein. Jedenfalls, ihr greift zu WhatsApp und die Nummer ist 0664 828 4 mal die 4. 0664 828 4 mal die 4. Das geht dann direkt zu mir ins Studio und ich lese dann vor, was ihr Schönes euren Lieben mitzuteilen habt. Die erste Nummer beim Zimmerservice gehört traditionell dem Moderator, also mir oder Martin Pieper, und ist meistens eine aktuelle Nummer. Aber mich haben Nachrichten erreicht vom Free Tree Festival. Das Ganze, das hat letztes Wochenende stattgefunden. Heute ist der letzte Tag, es findet also immer noch statt. Aber ich weiß nicht, ob ihr das kennt, aber das Free Tree Festival ist das netteste auf der Welt. Da gibt es neben fünf Bühnen so Sachen wie Lach-Yoga, Kristallbasteln. Es wird für die ganze Familie gesorgt. Das Ganze ist von einem Verein getragen, der aus Freiwilligen besteht und in der Gegend wohnt und die Gegend bereichern möchte kulturell. Was aber gestern passiert ist, das habe ich dem Veranstalter des Free Tree am Telefon gefragt und er schildert es euch jetzt selbst.
3: Ja, das Festival ist gestern ganz normal gelaufen, also das Kerngelände war voll und die Stimmung war sehr, sehr gut und es hat alles gepasst. Es war eigentlich gefühlt das perfekte Festival. Und um 21.40 Uhr sind dann mehrere Anrufe eingegangen von einem anonymen Anrufer. Da sind dann mehrere Drohungen ausgesprochen worden. Alle Behörden haben wir dann quasi zusammengeholt, haben den Notfallplan abgearbeitet. Und dann ist es dann ziemlich schnell von der Polizei entschieden worden, dass wir halt das Gelände räumen müssen. Also der Anrufer hat auch bei der Polizei direkt angerufen, nicht nur bei uns. Wir haben dann alles ordnungsgemäß geräumt, das hat sehr gut funktioniert. Wir haben dann das Gelände in mehreren Spezialeinheiten und um 1.45 Uhr ist dann das Gelände von der Polizei wieder freigegeben worden.
2: Wer bitte macht sowas und ruft bei einem Festival an und spricht Drohungen ab, wo die Leute friedlich tanzen wollen? Shame on you, Oberösterreicher, der das gemacht hat. Wir wissen nicht, wer es gemacht hat, wir wissen nicht, warum er es gemacht hat. Die Polizei sagt es bisher nicht, weil sie noch mitten in den Ermittlungen steckt, aber FM4 wird euch am Laufenden halten. Jedenfalls musste das Free Tree Open Air zwar gestern geräumt werden, aber es ist eben freigegeben und dieser Stunde findet es wieder statt und mit einem Ticket vom Samstag kommen die Leute, die Headline am Samstag verpasst haben, heute gratis zum Festival rein. Da wird auf die Leute dort noch was zukommen, weil durch sowas am wichtigsten Tag von so einem Festival mit internationalen Artists entgeht natürlich einiger Umsatz. Der Veranstalter hat gesagt, wahrscheinlich ein fünfstelliger Betrag, der natürlich diesem Verein sehr schmerzt. Wir werden euch auf dem Laufenden halten und ich fordere hiermit die Solidarität mit dem Free Tree Open Air und mit den vielen kleinen Festivals in Österreich, wo sich die Leute wirklich das ganze Jahr über drum kümmern, dass in ihrer Gegend, die vielleicht keine Großstadt ist, was los ist. Ich fordere euch auf zur Solidarität. Wahrscheinlich wird man was spenden müssen, irgendwann einmal den Leuten vom Free Tree Open Air, wenn sie sonst nicht weitermachen können. Jedenfalls, was sie verpasst haben am Free Tree Open Air, war der Headliner. Und zwar waren das die Mighty Oaks. Und deswegen geht die erste Nummer ans Free Tree Festival, an die Leute, die jetzt noch dort sind. Und ich hoffe, dass nichts passiert und dass sie sich noch gut amüsieren. Die Mighty Oaks waren beim FM4-Geburtstagsfest 2017 Headliner und damit ein bisschen Live-Stimmung aufkommt. Hier sind sie live vom FM4-Geburtstagsfest mit Driftwood Seed.
4: This is our oldest song that we've got. We wrote it a long time ago and it's immer ein treuer Begleiter geblieben. Und es heißt Driftwood Seed. Dieser Encore ist irgendwie für mich geil, weil das letzte Lied hieß Horsewood Bay, da komme ich her, und Driftwood Seed ist halt der Strand davon, wo ich halt meine ersten Lieder geschrieben habe.

0: Dankeschön.
1: Mighty Oaks waren das live vom FM4-Geburtstagsfest 2017 mit der Driftwood Seed. Die Birgit hat gleich geschrieben, sind am Heimweg vom Free Tree, waren gestern bei der Räumung dabei. Alles verlief entspannt, besonnen und solidarisch. Wer aber nicht mehr auftreten konnte, das war Andermods. Und deswegen gibt es den für die Birgit. Sommer.

Nemotz, mit Sommer, süß, dass er 20 Grad sagt, das hätten wir jetzt auch ganz gerne. Der Stefan schreibt, aufgrund der anhaltenden Dauerhitze wünsche ich mir von der Indie-Band Hot Hot Heat den Song Bandages. Viel Spaß beim Tanzen und Schwitzen. Liebe Grüße aus Weingarten in Süddeutschland nahe Bodensee. Grüße zurück, hier ist ein Hot Hot Heat.

Bandages too. Oh, dort sieht man das mit Bandages. WhatsApp, haben wir gesagt. WhatsApp 0664 828 4444. Ein Wunsch aufschreiben, eine Widmung aufschreiben, abschicken zu FM4. Getan hat das die Cornelia. Hallo, ich habe einen Songwunsch für meinen Freund Matthias. Sie sind nämlich gerade auf der Heimreise vom Urlaub und sie haben dieses Lied da immer gehört. Und Matthias hat gerade eine schwere Zeit und ich will ihm eine kleine Freude machen, schreibt die Cornelia. Und wir wollen das auch. Hier ist Bibiza mit Soda Zitronen.

0: nicht ein Soda.
1: Oder vielleicht doch eine Hülsen.
2: Ibiza, Soda, Zitron war das. Ihr seid bei FM4, das ist die Wunschsendung. Zimmerservice 19 bis 21 Uhr. Ich habe noch Platz. 0664 828 und 4 mal die 4. Das hat der Moritz gemacht. Servus. Schöne Grüße aus dem heißen Bayern, sagt der Moritz. Damit es hoffentlich nun abends etwas kühler wird, wünsche ich mir einen leichten Track. Dieser leichte Track ist Chateau Lafitte von Bonaparte.
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Bonaparte, man, das Château Lafite. Ich glaube, es ist ein Wein, oder? Ja, wenn er Korken hat, kann es fast nur ein Wein sein. Es ist 19:27 Uhr, ihr seid beim FM4 Zimmerservice, der Wunschsendung von FM4. Geschrieben hat mir die Lorena aus Niederösterreich. Hallöchen, ich habe gerade als Schülerin Sommerferien und mir ist natürlich voll fad. Wieso natürlich? Doch, mach doch was. Jedenfalls möchte sie gerne hören das Lied Wonderwall von Oasis. Das wäre so cool, das machen wir jetzt.

on the Wall von Oasis, damit man sich in den Ferien nicht so sehr langweilt. Ich habe einen längeren Text bekommen, ich werde versuchen, den zusammenzufassen. Also die Annie kommt aus Lustenau und hat gestern ein seltenes Treffen im Dalpirata in der Rheinhofgasse mit ihren Lustenauer Jugendfreunden gehabt. Die sind da lange gesessen anscheinend und haben gefeiert. Außerdem wurde darüber geredet, wer der weirdeste Lustenauer ist. Da wurden sie sich nicht einig. Und was die liebste Karaoke-Nummer ist, wurden sie sich auch nicht einig. Und sie haben aber beschlossen, sich öfter zu treffen und daraus an eben diesem schönen Ort einen Stammtisch zu machen. Und ihr Vorschlag, also das ist auch einer, der sich da an diesem Abend ergeben haben dürfte, für die beste Karaoke-Nummer, den widmet die Annie jetzt ihren Jugendfreundinnen und Freunden aus Lustenau. Ist Peter Fox mit Alles neu.

Peter Fox, Alles Neu geht nach Lustenau. Und der Stefan und die Marion haben ihren Hochzeitstag gefeiert, sind schon sehr lange zusammen. Ich sage nicht, wie lange, es ist unhöflich. Aber letzten Donnerstag eben haben sie einen Hochzeitstag gefeiert. Und sie grüßen ihren Sohn und ihre Freundin und seine Freundin und wünschen sich ihr Lied, kann man das so sagen? Gypsy Woman von Crystal Waters hier im Remix.

Gypsy Woman von Crystal Waters, auch nicht so oft zu hören im Zimmerservice, aber in den 90er Jahren ein riesiger Hit. Ich glaube, das hat High Energy geheißen, dieser Beat. Aber das weiß ich natürlich nicht. Ich kenne mich nicht so gut aus, aber schön, dieses Lied wieder mal zu hören. Die Augusta, der Christian und der Jakob sind gerade im Heimweg vom Kurzurlaub und vermissen ihre Miezekatzen Elvis und Kafka. Ob die beiden Miezekatzen wissen, wer sie sind? Jedenfalls heißen sie Elvis und Kafka. Und falls sie gerade Radio hören, schreibt der Christian, liebe Grüße von uns. Und am liebsten mit dem gleichnamigen Lied.

Mieze-Katze für die beiden Mieze-Katzen Elvis und Kafka Ogris Debris war das. Der Peter schreibt, der Peter aus Niederösterreich, ich bin traurig ein bisschen, sagt er, ich bin ein bisschen traurig, weil ihr so selten Jazz spielt. Aber du bist ja anders, oder? Was heißt das? Wer spielt dann keinen Jazz außer mir? Wäre echt leibend und er möchte eine Nummer haben, die jetzt gar nicht so jazzig ist, vor allem ist sie sehr kurz. Und man kennt sie auch, wenn man ein bisschen älter ist, aus dem Fernsehen. Und Peter sagt, er ist gespannt, ob ich das jetzt wirklich mache, als wäre es jetzt total herausfordernd oder wild. Ist es aber gar nicht. Das ist einer der Gstanzeln aus dem Jazz, den die meisten Leute kennen und den man auch aushält, wenn man kein John Coltrane-Fan ist. Und das ist Dave Brubeck an Square Dance. Hier ist er.

muss ja selber lachen. Dave Brubeck, begleitet vom großartigen Paul Desmond. Wir sind keine Jazz-Sendung und keine Klassik-Sendung. Wird auch selten passieren, dass wir eines von beiden hier spielen. Aber in diesem Fall, der Peter hat es wohl herausgefordert. Und so viel. Ich kann mich an keine improvisierte Zeile in Unsquare Dance erinnern. Aline und Thomas sind gerade auf dem Heimweg von unserem ersten kinderlosen Wochenende, was am allerersten. Ja, sie sind gleich zu Hause und freuen sich auf die zwei Kinder, aber sie wünschen sich auch, dass sie das Haus noch stehen haben lassen. Und also sie hoffen das. Und dazu brauchen sie natürlich Krawall und Remi Demi.

0: Ja, this never gets old. Wir wollen hoffen, dass die Kinder das Haus stehen haben gelassen. Der Jürgen schreibt: Hoi, so schön, es gibt wieder 2 Stunden Zimmerservice, ein Grund zum Feiern. Eh schon eine Zeit lang, aber ja, danke schön. Weiterer Grund, sich zu freuen und zu feiern: Gestern war in Zürich Street Parade mit 900.000 glücklichen und zufriedenen Teilnehmern. Friedliches Fest, keiner musste Angst haben und da ist wieder mal die Musik, die Brücken baut und verbindet und Freude verbreitet. Ich kenne mich im Genre der DJs rings um Street Parade oder den Ursprung der Love Parade überhaupt nicht aus. Deswegen soll ich jetzt irgendwas aus meinem Fundus, ich kenne mich auch nicht so gut aus, das ist eher Martin Piper Spezialität, der ist ein richtiger DJ. Aber egal, er sagt, oder vergiss das Thema und spiel einfach nur ein Lied, um das Leben zu feiern. Das mache ich jetzt, obwohl es einen komischen Titel hat, ist das, glaube ich, schon ein sehr lebensfrohes Lied. Und so heißt das Lied für den Jürgen und für alle, die das mögen. I'm not here to make friends von Sam Smith und Calvin Harris.
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Sam Smith und Calvin Harris. I'm not here to make friends. Er sucht wen zum Liebhaben. So ist es. Er hat, hasst nicht alle Leute. Also ein Lied, das das Leben feiert. Und es ist ein bisschen nostalgisch heute. Wir hatten schon Oasis, Crystal Waters, Dave Brubeck. Und die Eva, die Michi oder der Michi und die Paulina sitzen im Waldviertel beim Abendessen und sie vermissen die unter Anführungszeichen gute alte Zeit der frühen Nullerjahre. Deswegen hätten sie gerne eine Nummer aus der Gegend. Und nichts lieber als das, und das ist Sandy Gold. Say aha.

fast immer noch ihre beste Nummer, Santi Gold mit See. Aha, die Heike, es ist Stammhörerzeit, aber nicht weniger nostalgisch. Heike wünscht sich von Phoenix den Song After Midnight. Es ist eines meiner Lieblingslieder, sagt sie, lange nicht mehr gehört. Einen Grund, den heute zu spielen, genau. So ist es. Hier sind Phoenix, After Midnight.

Phoenix war das, After Midnight mit der großartigen Claro. Damit es nicht zu kuschelig wird, schreibt der Tom, er und seine Kids grillen gerade Würstel und hören FM4 und sie wünschen sich Nummer, die ist, naja, sie ist zumindest kurz. Also von Lina, Luis und Tom, hier ist Team Scheiße, Schmetterling. Ich bin

0: schmecken. Wenn das kein Hit ist, Team Scheiße, Schmetterling. Deine Freunde sind meine Feinde. Wir sprechen über ganz was anderes und ihr kennt das schon so in der Mitte vom Zimmerservice. Da geht es nämlich um unseren Song. Song zum Sonntag. Und der Song zum Sonntag ist von Knock Knock. Knock Knock ist der österreichische Musiker Hannes Gruber. Den kennt man zum Beispiel als Drummer der Postpunk-Band Modecenter. Letztes Jahr ist sein Debütalbum Full Band Setting Computer erschienen und jetzt gibt es Lieder daraus als neue Session zum Hören. Und zwar heißt die Session Live im Hang. Und das nennt sich so, wenn Lieder in einem alten Haus am Land irgendwo eben in einem Hang neu eingespielt werden. Knock Knock hat das gemeinsam mit den Musikern Leo Haas, Emil Haas und Michael D. Lüg gemacht. Das Ergebnis gibt es jetzt eben und die Nummer Rest ist unser Song zum Sonntag von Knock Knock. Und alles darüber weiß einmal mehr Christoph Sibin.
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3: Das Lied Rest ist simpel. Es ist minimalistisch, aber es erlaubt sich doch kleine Sidesteps. Ein Piano-Klimpern. I need to rest, heißt es immer wieder.
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3: Knock Knocks Pressetext zieht Vergleiche zu Radiohead und Portishead. Man selbst sitzt da, hört sich's an und wundert sich, nach was das noch alles klingt. Nach Archive vielleicht, sogar Bon Iver oder doch Uncle und dem ganzen Post-Rock-Trip-Hop-Ding der frühen Nullerjahre. Wir sind nach Knock Knocks anderer Band Modecenter auch hier Richtung britische Insel gebeamt. Dorthin, wo Musik immer noch am besten klingt. Knock Knock macht keine Songs als Soundtrack zur Hitzewelle. Dann schon eher für den Herbst und wochenlangen Regen. Man muss der Typ dafür sein. Und wenn man es ist, dann hat man hier eine neue Lieblingsband gefunden. Manche Menschen machen Musik aus Selbstverständlichkeit, weil das eben das ist, was man macht und in dem man gut ist. Music for Music's Sake, Lieder für den ausgewählten Zirkel, Lieder für einen selbst. Und man möchte meinen, Knock Knock überlässt den Leuten, was sie mit den Songs anfangen. Eine wundervolle Entdeckung, deswegen hier mit euch geteilt.

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3: Tja, und ich habe einen längeren Text, werde es auch wieder ein bisschen verkürzen oder zusammenfassen, vom Jonas bekommen. Der beinhaltet jetzt ein bisschen Schleichwerbung, das machen wir normalerweise nicht, aber in dem Fall ist ja auch was Gemeinnütziges. Also, der Jonas hat ein Ferienhaus von seinem Onkel übernommen, der verstorben ist, und das war etwas grindig und er war schon verzweifelt. Und wofür er sich jetzt bedanken will, ist, dass ihm der Verein Neustart dabei geholfen hat, dieses Haus auszuräumen. Der Verein Neustart ermöglicht ehemaligen Häftlingen den Wiedereinstieg. Und der Jonas sagt, sie haben da einen wundervollen Job gemacht und dieses Haus innerhalb von kürzester Zeit von dem ganzen Dreck und dem ganzen Zeug befreit. Und jetzt würde er sich da gerne via Zimmerservice da bedanken. Und weil das Haus irgendwie ungut verwunschen war, er hat gesagt, es sei vom Teufel besessen, war das Ausräumen auch so eine Art Teufelsaustreibung, sagt der Jonas. Und daher danke an das Neustart-Team rund um Bernhard und Patrick. Und die Nummer, die da rausgeht an Neustart, ist von Max Romeo and the Upsetters, I Chase the Devil.
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Lee Perry und die Upsetters und den Sänger, der Sänger Max Romeo, I Chase the Devil, war das für die Neustart-Truppe, die dem Jonas geholfen hat. Die Paula sitzt mit ihrer Familie in Oberösterreich und ist gerade vom Schwimmbad zurück. Und was ihr fehlt, sagt sie, ist das Badeschlusslied. Na gerne.

5/8-linearen Badeschluss für die Paula. Der Peter aus Wels hat zugehört beim Anfang vom Zimmerservice, wo wir gesprochen haben über das Free Tree Festival und diesen Typen oder wer das ja auch immer war, wir wissen es ja nicht, der die da bedroht hat. Hallo, wünschen wir diesem armen Würstel, welches versucht, ein Festival zu crashen, gute Besserung, denn es wird ihm im Endeffekt nichts bringen. Denn wir antworten mit Blumfeld. Wir sind frei.

Wir sind frei von Blumfeld. Der Manu hat ein kleines, süßes, italienisches Beisel in Wien und ziemlich viel Stress damit gerade. Und weil es ein italienisches Beisel ist und weil der Manu ein Italiener ist, wünscht er sich was Italienisches. Und wir sind jetzt so frei und unterstützen ihn bei seiner Arbeit am Sonntagabend mit Vasco Rossi und Vita Spericolata.

Fast 80, immer noch unterwegs, einer der größten Heroes der Cantatori-Bewegung, Vasco Rossi, man hört, alle Leute können das auswendig. Für mich immer ein bisschen unverständlich, aber ich kann auch leider, ich kann Italienisch. Jedenfalls für einen Manu und seinen kleinen Laden im 15. Bezirk. Der Tom schreibt, er würde sich wünschen für seinen jüngsten Sohn Vincent, einem Menschen mit Down-Syndrom und auch allen anderen Menschen mit Down-Syndrom, eine Nummer von Nick Cave, weil er hat vor einer Woche Nick Cave live in der Arena Pula in Istrien erlebt und den besten Nick Cave aller Zeiten, sagte er. War das also für den Tom und seinen Sohn Vincent, gibt es noch was Schönes von Nick Cave und das heißt Oh Children.

Nick Cave war das. Oh, Children. Es ist 8:45. Wir haben nicht mehr viel Zeit, aber ein paar Wünsche gehen sich noch aus. Der Günther, ein Stammhörer des Zimmerservice, hat uns geschrieben am Freitag, als uns die Nachricht erreicht hat, dass der britische Producer William Orbit gestorben ist. Wer mehr darüber wissen will, schaut nach auf FM4 auf AT. Da hat meine Kollegin Eva Umbau einen Nachruf auf William Orbit verfasst, weil die ihn in den 90er Jahren kennengelernt hat und auch bei ihm im Studio gearbeitet hat. Also die haben sich gekannt, auch

Das ist ähnlich. Und interessant zu lesen, das Stück über diesen Producer. Da Günther schreibt, William Orbit hat uns heute viel zu früh verlassen. Gelegenheit, um sich wieder mal mit Madonnas Masterpiece Ray of Light zu befassen, das er so kongenial produziert hat. Hat mir damals schon wahnsinnig gut gefallen, obwohl ich kein Madonna und kein Pop-Fan war oder bin. Jetzt nach über 25 Jahren, muss ich sagen, ein atemberaubendes Meisterwerk, eins mit Ewigkeitswert. Und er würde gerne ein Lied hören, der Günther, aus Ray of Light, aber eben nicht Frozen oder Ray of Light, sondern eines der versteckten Nummern, unterschätzte Perlen nennt er das. Und für den Günther und alle Fans von William Orbit gibt es jetzt To Have and Not to Hold von Ray of Light, von Madonna, produced by William Orbit.

Heaven Not to Hold von Ray of Light, dem Madonna-Album von 1998, glaube ich, mit produziert von William Orbit, der letzte Woche leider 69-jährig verstorben ist. So, einen Wunsch haben wir noch, aber vor dem muss ich natürlich schauen, nach vorne schauen, zum Sumpf, dem Besten, was es im Radio gibt. Sumpf hat eine Sommerserie und die handelt vom Reisen oder, wie der heutige Gast von Fritz Ostermeier sagen würde, vom Wegfahren. Und Sommerserie Immer nie daheim geht heute in die 6. Folge und zu Gast ist niemand anders als der berühmte Autor und Witzzeichner Tex Rubinowitz. Der spricht über darüber, dass er viel wegfährt, aber er fährt eben nicht dahin, wo alle Leute hinfahren. Ist ja klar, kann man sich hier vorstellen, sondern er fährt gerne in seltsame Orte, wo die Leute seltsame Bräuche haben, wie zum Beispiel Japan oder Finnland. Jedenfalls unterhält sich Fritz Ostermeier 2 Stunden lang mit Tex Rubinowitz über das Reisen oder, wie gesagt, wie Rubinowitz lieber sagt, das Wegfahren. In der Grauen Lagune gibt es ja wiederentdeckte Platten, die kein Schwein kennt, wie der Fritz immer sagt. Und da ist heute eine, die ich ausnahmsweise kenne, aber die sich lohnt anzuhören. Und zwar ist das, glaube ich, Kangaroo von der amerikanischen Avantgarde-Band, zum Teil Ein-Mann-Band, Red Crayola, die es seit 1968 immer noch gibt. Eigentlich besteht sie nur aus einem Mitglied und wechselnden Mitmusikern. Und in diesem Fall ist das eben Red Crayolas Maya Thompson und das Künstlerkollektiv Art and Language. Eine Platte, die man nicht sehr oft hört. Es ist sehr seltsame Musik, man muss reingrooven, aber es ist auch sehr toll, weil die hat auch irgendwie niemand zu Hause. Das ist ja auch der Sinn der Sommerserie vom Sumpf. Der Sumpf um 21 Uhr auf FM4 und das war's auch schon. Für mich, mein Name ist Boris Jordan, das ist der Zimmerservice, FM4 Zimmerservice, jeden Sonntag zwischen 19 und 21 Uhr. Bleibt dabei, hört den Zimmerservice, hört FM4, bleibt uns gewogen, bleibt beim Sumpf. Und die letzte Nummer geht an den Chris, der wollte Song to the Siren, eine Nummer von Tim Buckley in der Version von This Mortal Coil, habe ich auf die Schnelle nicht gefunden, aber ist auch eine sehr schöne Nummer von den großartigen Tsars. Song to the Siren von Tim Buckley. Und damit wünsche ich euch einen schönen Abend.

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2: Schönen guten Abend zu Teil 6 unserer Sommerserie. Ich will ja nicht gleich zu Beginn ein Stimmungstöter sein, aber unerwähnt sollen die schlimmsten Formen des Reisens auch nicht bleiben. Die Großväter meiner Kindheit kannten keine Vergnügungs- oder gar Urlaubsreisen. In ihrem ganzen Leben waren sie nur einmal im Ausland, in Russland, wohin sie den Marschbefehl bekommen hatten. In den Krieg ziehen als einzige Reiseerfahrung. Sie reisten in Güterwaggons an, auf Lastwagen und ganze Divisionen gingen hunderte Kilometer zu Fuß in die Schlacht. Perverserweise verkehrten viele dieser Opas später den Russlandfeldzug als ihr größtes Abenteuer. Wahrscheinlich war diese Lebenslüge ihr psychischer Abwehrmechanismus von Schuld. Eine nicht minder schreckliche Form des Reisens, erzwungen, gefährlich und oft genug auch tödlich, ist die Flucht. 1968, im Jahr der Niederschlagung des Prager Frühlings durch die Truppen des Warschauer Paktes, schrieb Peter Hammill für seine Band Van der Graaf Generator die bewegende Ballade Refugees. Für tschechische Flüchtlinge hieß es damals noch ohne Wenn und Aber: The West is the best.

Refugees von der Graf Generator 1968. Der US-amerikanische Traum vom Westen als die Himmelsrichtung einer glücksverheißenden Zukunft ist längst ausgeträumt. Bei sehr vielen flüchtenden Menschen aus Kriegsgebieten oder unbewohnbar werdendem Ödland geht es nicht mehr um eine bessere Zukunft, sondern ums nackte Überleben. Der Westen, also wir, haben ganze Arbeit geleistet in der Zerstörung von Lebensgrundlagen ganzer Länder. Der kommende Massenexodus ist so sicher wie die Erderwärmung. Diese, verzeiht meinen verzweifelten Zynismus, diese größte Reisewelle aller Zeiten wird den Lauf der Welt und der Menschheitsgeschichte in ein bislang unvorstellbares Chaos stürzen. Und bevor ich jetzt gleich am Stand verrückt werde, Flucht in einen süßen, eskapistischen Retrofuturismus. Mit Hampelmann gelingt diese Flucht ohne Gefahr, dafür in seliger Harmonie, westwärts.

allerfeinste Krautreminiszenz, Westwärts, neue Single von Humblemann aus Wien mit einer Fluchtlinie direkt ins Burgenland. Bevor unser heutiger Gast gleich über seine höchst seltsamen Reisen schwadronieren wird, noch zwei Songs, die einerseits den Westen als Projektion von Hoffnung glorifizieren, andererseits diesen Mythos als eine Reise in den Untergang dämonisieren. Und auch wenn mir die Village People seit der Trump-Arschkriecherei ihres Leaders Victor Willis ziemlich unsympathisch geworden sind, ihr Hit Go West in der Version der Pet Shop Boys taugt mir schon sehr. Dass Neil Tennant diese frenetische Hymne ganz sanft und, pardon, vulnerabel singt, macht die Diskrepanz zwischen queerer Selbstermächtigung und falscher Vereinnahmung des Songs durch gröhlende Hooligans geradezu schmerzlich bewusst. Auf Go West folgt dann noch Way Out West von Max Dujarmet, einst Mastermind der tollen Postbank-Briten Gallant Drunk. Bei ihm ist der äußerste Westen nur noch ein Synonym für am Arsch der Welt oder auf Englisch The Ass End of Nowhere.

0: Was für eine Sauerei. Jetzt beutet er auch noch sein Enkel aus.
1: Ja, ich mag das gerne.
0: Sag's nicht.
1: Äppelpia.
0: Nein, nicht. Wir sind verloren. Ein verfluchtes Geschlecht.
2: Ein paar Buchtitel unseres heutigen Gastes, die zeigen, dass der Mann geradezu prädestiniert ist für eine Sommerserie zum Thema Reisen. Rumgurken. Reisen ohne Plan, aber mit Ziel. Der Bremsenflüsterer. Nachrichten von unterwegs. Das staubige Tier. Über wen und unter wen. Meine persönliche Anmerkung: ein wirklich anderer Reiseführer durch die Hauptstadt. Und ganz aktuell und druckfrisch, unser Gast als Herausgeber des Sammelbandes Liebe im Transit. Mit Kurzgeschichten von Ulrike Sterblich, Max Müller, Eleonore Richter, Selma Hini, Lydia Steinbacher, Max Gold, Elias Hirschel, Lukas Meschig und weitere.
3: Herzlich willkommen, Dex Rubinowitz, der meistgereiste Mensch, den ich als Stubenhocker persönlich kenne. Weißt du, wie viele Länder hast du im Kopf, du bereist hast?
4: Ich bin gar nicht so meist gereist oder viel gereist. Ich kenne Leute, die, okay, es kommt ein Aversionsname, fahre in Urlaub, von die Ärzte, der wirklich alle Länder der Welt bereisen muss. Ich weiß nicht warum. Das interessiert mich überhaupt nicht. Aber Farin-Urlaub macht das aus anderen Gründen. Nicht nur, dass er alles abhakt. Farin macht das, weil er viel Geld hat, viel Zeit hat und an Orte fährt, wo er zum Beispiel nach Taiwan Mandarin lernt. Also der geht dann in die Schule und lernt die Sprache und er kann viele, viele Sprachen. Oder fährt nach Afrika und baut da Brunnen. Also das ist eine andere Art von Reisen.
3: Das ist sehr interessant. Wenn du auf Reisen gehst, dann bist du ein Reisender natürlich. Aber siehst du dich dabei auch als Tourist oder ist das Wort schon eine Beleidigung?
4: Das ist sehr schwer zu beantworten, weil ich habe angefangen wegzufahren. Ich sage mal eher nicht Reisender, sondern Wegfahrer, weil ich mit 16 von der Schule geflogen bin und musste einfach weg aus meiner Kleinstadt in Norddeutschland, in Düneburg, und bin Auto gestoppt. Damals waren Flüge unbezahlbar. Züge waren unbezahlbar, man trampte. Und ich fuhr dann nach Griechenland und unter den widrigsten Bedingungen, also mit echt Übergriffen und prekären Unterkünften. Also ich habe nicht im Hotel gewohnt, sondern immer in Baustellen oder im Straßengraben und so weiter. Für mich war ja das Reisen, das erste Reisen weg von zu Hause und von der Kleinstadt, von der provinziellen Ödnis. Ich konnte jetzt nicht mal definieren, warum ich jetzt nach Griechenland fuhr. Also ich habe ja keine Sehnsucht nach Retsina gehabt oder Homer, sondern einfach weg, weg, weg, weg. Wohin mich der Fahrer trug, fuhr. Und wenn der nach links fuhr oder nach rechts fuhr, dann war das okay. Links oder rechts war okay. Wenn er jetzt zum Beispiel von Norddeutschland aus nach rechts gefahren wäre, nach Portugal, wäre ich in Frankreich irgendwo gelandet und hätte da das interessant gefunden. Aber ich hatte nicht primär das Interesse, den Eiffelturm zu sehen oder den Tower of London oder nach London zu fahren, um mir Punkplatten zu kaufen, wie viele. Das war mir egal. Es war eigentlich nur der, jetzt kommt eine ganz schlimme Formulierung, der Weg ist das Ziel. Das war es nicht. Es war einfach nur das Wegfahren.
3: Je weiter weg, umso besser, oder war das egal?
4: Je weiter weg, desto besser. Und je fremder die in Anführungszeichen Kultur, desto idealer, weil Sprache, Essen war interessant. Ich konnte das nicht. Ich konnte minimalstes Englisch. In der Türkei konnte niemand Englisch. In Griechenland konnte niemand Englisch. In Bulgarien konnte niemand Englisch. Es war alles noch kommunistisch zum Teil. Sehr, sehr seltsam. Und das waren eigentlich die Eindrücke, die mir gut taten, ohne Tagebuch geführt zu haben. Komischerweise leider, finde ich im Nachhinein, die mich sehr olfaktorisch und visuell interessiert haben. Mehr als zum Beispiel nach Paris Eiffelturm. Also man war natürlich geprägt von sogenannten Sehenswürdigkeiten. Und ich habe dann aber sehr, sehr früh, komischerweise, ich bin nicht sehr klug, aber irgendwann hat mir mein Unterbewusstsein gesagt, was ist eigentlich sehenswürdig? Und der Eiffelturm oder die Mona Lisa in Paris werden als sehenswürdig gelabelt. Und ich habe mir gedacht, was ist so sehenswürdig daran, an etwas, was jeder kennt, was mehrfach abgebildet ist und millionenfach abgebildet ist? Warum muss ich da jetzt auch noch hin? Was bekomme ich davon? Und Ich habe wirklich in jungen Jahren erkannt, okay, ich lobe mich ungern sehr, aber ich habe da schon mit 16 oder 17 oder 18 erkannt, es bringt mir nichts, unter dem Eiffelturm zu stehen, wenn 10.000 andere Menschen das auch machen. Inzwischen ist es so, dass du nicht mehr zur Mona Lisa hinkommst. Und die Mona Lisa natürlich eine Projektion ist für Sehnsüchte und für Schwarmverhalten, dass Leute da hingehen, das fotografieren und inzwischen kommt man gar nicht mehr hin zu, nach Venedig, zu bestimmten Plätzen oder zur Mona Lisa. Und bei, das fand ich sehr interessant, in den 30ern ist die Mona Lisa mal gestohlen worden und dann kamen doppelt so viele Besucher in den Louvre, um das Loch anzuschauen, das ist fast Fluxus. Das hat mich einfach nicht interessiert, zumal ich auch gar nicht das Geld hätte, um in den Louvre zu kommen.
2: Als musikalische Untermalung unserer Sommerserie fast schon zu plump, zu offenkundig. Aber es ist halt ein Klassiker, der schon unbedingt sein muss. The Passenger, Iggy Pop.

0: Ist es übertrieben zu sagen, dass du von all den Ländern, die du bereist hast, zwei Lieblingsländer hast? Wir kennen uns ja schon ewig.
1: Ja.
0: Und ich vermute, Finnland und Japan sind sehr weit vorn.
1: Finnland und Japan sind sehr weit vorne. Ich weiß auch gar nicht, warum diese beiden Länder so eine Art, das ist jetzt pathetisch, eine Art Heimatgefühl auslösen. Also wenn ich nach Japan komme oder nach Finnland komme, fühle ich mich angekommen. Für mich ist es normal, also so normal wie ein Tisch oder wie ein Brot oder was auch immer. Aber ich habe keine Gefühle. Also Heimat ist für mich sehr, sehr schwer fasslich, weil ich keine schöne Jugend hatte mit Deutschland. Und ich hatte eine gute Sozialisierung in Österreich, in Wien. Aber ich kann das nicht mehr einschätzen. Also ich kann nicht sagen, also wenn mich Leute anfragen, oh, du kommst aus Wien, oh, was für eine schöne Stadt. Und dann frage ich immer so, was ist so schön an Wien? Und dann zählen sie halt diese Klassiker auf. Und ich benutze diese Klassiker aber nicht. Also ich bin anders sozialisiert mit einem schönen Wien. Und wenn ich jetzt sagen würde, zwei Lokale nennen würde, diesen Leuten, die mich in Finnland oder in Japan anreden, und sage, das Café Alt Wien oder das Café die Blue Box oder das alte Chelsea, das wissen die nicht. Also das kann ich ihnen auch nicht erklären, was das ausgelöst hat. Das war aber eine Art von Ankommen in Wien. Ich glaube, dass Finnland und Japan eine Art von Projektion ist, wie ich mich wohlfühlen könnte oder eine Projektion in dem Moment, wo ich mich in Österreich nicht gut fühle oder in Deutschland nicht wohlgefühlt habe, dass ich mich in Finnland wohlfühlen würde, weil die bestimmte Dinge in Finnland geil sind oder toll sind.
0: Was sind das für Dinge, die bestimmten?
1: Diese Dinge sind eine Mentalität, eine verkorkste Mentalität, oder nein, nicht verkorkste, das ist fies. Also eine verquere, eigenartige Mentalität, die mit Rest Skandinavien nichts zu tun hat, also schrullig, merkwürdig, seltsam. Und in Japan genauso. Und ich sehe viele, viele Parallelen zwischen Japan und Finnland, ästhetisch. Beide Nationen sind am Rand eines Kontinents. Finnland ist eine Randnation. Japan ist eine Randnation in Asien. Sie entwickeln dadurch andere Skills oder Eigenschaften, die interessant sind. Und
0: beide haben auch interessante Metal-Kultur. Interessanterweise gewinnen die Finnen seit vielen Jahren jeden Luft-Metal-Gitarren-Wettbewerb und mittlerweile auch das Luftstricken. Und die Japaner kommen und machen ihnen das fast streitig.
1: Ja, weil die Japaner die Finnen verstehen. Und ich habe einen Freund namens Emma Numinen, Mauri Anturin Numinen, und den habe ich mal gefragt, das ist inzwischen 85, und der hat mir erklärt, ja, es gibt eine Verbindung zwischen den Japanern und den Finnen. Sie verstehen sich, aber sie können sich nicht verstehen. Es ist eine geistige Verbindung zwischen beiden. Glaube ich nicht, dass Finnland so eine große Metal-Nation ist, dass eher Norwegen oder Skandinavien.
0: Dann Hardrock, weil ich war in Jyväskylä vor ein paar Jahren. Ich war so unglaublich frappiert, dass in der Hotelbar laut Deep Purple lief. Der Dachsler hat ausgeschaut wie Jimmy Page von Led Zeppelin. Es lief ganz laut Black Sabbath und lauter so Zeug. Heavy Rock, hätte man früher gesagt. Also nicht Metal in dem klassischen Sinn, aber langhaarigen Musik im klassischen Sinn. Langes, fettes Haupthaar. Und ich war total begeistert, dass das überall Aufzugsmusik ist Hard Rock. Vielleicht ist Jyväskylä dann noch einmal was Besonderes. Nein,
1: Jyväskylä ist schon ganz gut. Also ganz guter Eingang. Natürlich ist die finnische Musik ist Tango, das wissen wir alle und das könnte ich Ihnen auch erklären. Aber das Hard Rock, so wie du sagst, lange Haare, die in der Luft fliegen, eine Art von Identität mit der Nation hat. Das könnte man zum Beispiel beweisen mit dem Sieg von Lordi beim Song Contest. Das ist Volksmusik. Das kommt gut an. Sie sind tolerant. Also die Finnen, alt wie jung, finden Lordi witzig und gut. Es gibt möglicherweise eine große Toleranz in Finnland diesbezüglich, dass alles möglich ist und akzeptiert wird und in der Gesellschaft gesagt wird, okay, das ist finnisch und das gehört zu uns. 15 zum Beispiel waren beim Song Contest Pertti Kurikanimi Päivät, das sind Down-Syndrom-Punk-Rocker, die finnische Gesellschaft ausgewählt hat, nicht irgendwelche Jurys, sondern die finnische Gesellschaft hat geklickt, wir wollen Pertti Kurikanimi Päivät nach Wien zum Song Contest schicken mit einem Punk, der banal und langweilig ist, aber das ist eine Randgruppe. Und die finnische Gesellschaft hat gesagt, okay, das gehört zu uns. Wir unterstützen das, wir wollen das und wir wollen das in Wien sehen. Und die sind dann aufgetreten, haben nichts gewonnen. Aber ich glaube, dass das Finnland, für Japan kann ich nicht sprechen, da kenne ich mich nicht so gut aus, aber für Finnland kenne ich mich recht gut aus, dass Finnland eine große, große Breite Toleranz hat, verschiedene Musikstile zu akzeptieren. Bei anderen Sachen weiß ich es nicht. Also es ist auch eine rassistische Gesellschaft. Es gibt auch viele eine große Rechtspartei. Das ist eben das Problem, dass man immer, dass ich das Finnland zu sehr glorifiziere. Ich glaube, dass ich nie Finne werden kann, wie ich nie Japaner werden kann, wie Franz Kafka mal gesagt hat, ich möchte Chinese werden.
0: Hier kommt Dexens finnischer Freund M.A. Numinen mit meiner Braut im Parlamentspark.
2: Ich und meine Braut

0: Reist du dann in solche Länder, die du jetzt mittlerweile gut kennst, lieber allein oder in Gesellschaft?
1: Ich reise in diese Länder immer sehr, sehr gerne alleine. Also ich reise inzwischen nicht mehr so sehr. Also es gibt natürlich diese Form der Flugscham. Man reist nicht so gerne weit weg. Ich sehe auch jetzt keine, ich bin jetzt 65, sehe jetzt keinen Grund, nach Neuseeland reisen zu müssen. Weil ich diese zwei Lieblingsländer habe, wie Finnland und Japan, denke ich mir dann immer Dinge aus. Früher bei Finnland habe ich Reisegeschichten gemacht und habe über Tango geforscht und habe so bestimmte Sachen herausgefunden. Und in Japan, weil das sehr, sehr schwer ist, jetzt kommt der Hund rein.
0: Passt schon.
1: In Korea landen Hunde im Kochtopf. Und das heißt, das weiß ich sogar, das koreanische Wort Bo Shin Tang. Und wollte dann in Korea mal einen Hund essen.
0: Lotti, hörst du das?
1: Und dann waren sie ganz erstaunt und dann haben sie gesagt, nein, das ist eine Spezialität, das ist sehr, sehr teuer. Wusste ich nicht, dass Hundefleisch so teuer ist. Ja, das sind extra gezüchtete Hunde, die werden gemästet und die werden dann dick und dann so wie so Schweine gemästet. Aber was ich mache, und das ist so eine Aufgabe beim Reisen, inzwischen dem anderen Reisen, was ich mache, ist, dass ich Platten mitnehme. Mich interessiert Musik und mich interessieren bestimmte Genres, und unter anderem Doo-Wop und Eurovision Song Contest aus den 60er, 70er Jahren. Und dann habe ich so viele Singles und nehme dann so ungefähr 100 Singles mit und frage dann in Lokalen, gerade in Japan, darf ich das bei euch auflegen? Und das ist sehr, sehr schwer. Erstens, weil es keine Plattenspieler mehr gibt. Zweitens, wer ist dieser Mensch? Und drittens, was kann das für Musik sein? Was ist, könnte France Gall oder Cindy Shaw oder Jürgens sein? Kennen wir nicht. Und dann versuche ich, weil die Sprache unmöglich ist, sie können kein Englisch, kein Deutsch sowieso nicht, zu erklären, ich komme in Frieden. Das ist harmlos. Das sind runde, kleine 45er, schwarze Schallplatten, die können keine, das ist nicht Metal, das ist nicht Merzbau. Merzbau habt ihr. Und dann lege ich diese Sachen auf und das ist der Skill, also oder diese Überraschung. Wenn mir das dann gelingt, das bereitet mir extrem viel Freude, in ein Land zu kommen, diese Platten aufzulegen für eine halbe Stunde oder so. Und zu schauen, wie reagieren die auf Messie Cherie.
0: Und wie reagieren sie?
1: Einmal habe ich auf einer Inselgruppe vor Nagasaki Song Contest Lieder aufgelegt, unter anderem ein Lied, das ich sehr schätze, von Joy Fleming, Ein Lied kann eine Brücke sein. Ein Lied kann eine Brücke sein, denn jeder Ton ist wie ein Stein und so weiter, bla bla bla. Also sehr pathetisch von 1975. Ich bin sofort auf die Theke gesprungen und habe mitgeschrien. Und dann haben die Japaner, die eher dezent sind, die würden nicht auf die Theke springen und schreien. Und dann hat einer gefragt, der Englisch konnte. Alle haben weggeschaut aus Scham. Aber sie haben sich schon mitgefreut. Ich habe schon gemerkt in den Augen, sie haben sich mitgefreut. Da ist jemand leidenschaftlich, aber sie trauten sich nicht zu fragen, weil sie nicht Englisch können. Und dann einer hat sich dann getraut und auf Englisch gesagt, what language is it? Und dann habe ich gesagt, it's Monensch. Und dann hat er gefragt, what is Monensch? Dann habe ich aufgeschrieben, Monensch, die Sprache, die in Mannheim gesprochen wird, der Dialekt, der in Mannheim, weil Joy Fleming aus Mannheim ist, und die hat so einen leichten Monheimschen, und dann habe ich ihm das aufgeschrieben, Monheimsch, und die Vorstellung, dass er dann googelt, Monheimsch, das ist natürlich wunderbar, und da war der zum Beispiel, der Ziel der Reise ist erfüllt.
0: Du warst ja mit der Künstlertruppe Gelatine auch in Japan und hast dann einmal in einem Aufzug aufgelegt. Wie war da die Reaktion beim Zufallspublikum?
1: Das war ganz, ganz toll, weil also ich mag Gelatine und Gelatine ist immer so eine Gruppe von vielen, vielen Zuträgern, und ich habe die

0: Und sie waren in Japan, ich war zufällig auch in Japan und dann habe ich sie gefragt, kann ich bei euch irgendwas auflegen? Und ich hatte zufällig meine Platten dabei und das war aber Doo-Wop, so 50er, 60er Songs, Singles. Und dann haben die gesagt, ja, du kannst bei unserer Ausstellung im 7. Stock eines Warenhauses auflegen, aber nicht in der Ausstellung. Wir haben da etwas vorbereitet. Sie haben so einen Zen-Garten vorbereitet mit nackten Ärschen und Köpfen und so weiter. Das ist eine ganz, ganz schöne Installation gewesen. Aber da gibt es einen Lift, 7 Stockwerke hoch und runter, die die Besucher hoch und runter bringt. Wir kaufen dir einen Batterieplattenspieler. Wir basteln dir einen Sessel und einen kleinen Tisch und da setzt du dich dann hin und fährst hoch und runter, Elevator Music, und spielst deine Platten. Und dann habe ich mir eine japanische Schuluniform gekauft für diesen Anlass und das war 7 Stunden und das war der beglückendste Job meines Lebens, muss ich ehrlich sagen. Also das war das Paradies in Japan. Die tollste Musik, Doo-Wop, ist einfach das Geilste.
1: Welche Doo-Wop-Nummer sollen wir jetzt spielen? Was fällt dir spontan ein?
0: The Students So Young.

0: Du hast eben gesagt, das war das Beglückendste, was du je erlebt hast. Wir müssen springen. Du warst in Bhutan und hast das Bruttonationalglück untersucht oder befragt. Erzähl über die Reise nach Bhutan.
1: Nach Bhutan zu kommen, ist nicht so einfach. Also Bhutan, um das kurz zu erklären, im Himalaya-Staat, eingequetscht zwischen Tibet, Indien und Nepal. Und der König von Bhutan lässt im Jahr nur 20.000 Menschen zu, damit nicht das passiert, was in Nepal fürchterlich schiefgelaufen ist, dass ganz, ganz viele Rucksacktouristen das Land fluten, nichts dem Staat zurückgeben. Deswegen muss man, wenn man nach Bhutan möchte, muss man pro Tag Geld bezahlen, $200, und man muss dann auch noch einen Guide haben und bla bla bla. Also, und der König erschwert Tourismus, indem er sagt, der Tourismus zerstört eine Nation, siehe Hallstatt oder was auch immer, oder Venedig. Wir machen das anders. Wir sind ein armes Land und das ist ein Teil dieses Bruttonationalglücks. Ich war dort, weil eine Architektin eine Hotelfachschule gebaut hat und meine Freundin die Hotelfachschule fotografiert hat. Und ich habe eine Geschichte geschrieben und ich wollte nicht nur mit Doo-Wop-Liedern oder mit Song Contest-Liedern antanzen, sondern ich habe herausgefunden, dass die Hauptstadt Thimphu heißt. Und Thimphu ist die einzige Hauptstadt der Welt, die keine Verkehrsampel hat. Deswegen habe ich eine Verkehrsampel gekauft und habe diese Verkehrsampel nach Bhutan gebracht und habe die dort auch aufgepflanzt. Jetzt musst du was fragen.
0: Wo hast du die aufgestellt? Das ist ja eigentlich eine Verkehrsbehinderung.
1: Eine Verkehrsampel ist ja nicht eine Verkehrsbehinderung, sondern eine Verkehrserleichterung.
0: Wenn man sie bis jetzt nicht gekannt hat und plötzlich ist es rot, heißt das, ich muss stehen bleiben.
1: In Thimphu gibt es einen Platz, wo ein Verkehrsregler ist, also ein Polizist, der in einer extrem tollen Choreografie links und rechts und vorne und Stopp und so weiter choreografiert.
0: Das heißt, die brauchen keine Ampeln tatsächlich nicht.
1: Sie bräuchten eigentlich nicht. Und ich habe eigentlich nach Bhutan sowas wie die Masern nach Südamerika gebracht, wo die Südamerika ausgerottet wurde. Und jetzt haben sie eine Ampel.
0: Du hast aber nicht quasi eine Ampelinvasion erzeugt.
1: Nein, Ampeln sind ja nicht so promisk. Genau, das wäre so invasives Kolonialismus-Gedanke. Nein, das war ja mehr so eine
0: situationistische Intervention.
1: Ja.
0: Ich lese dir was vor.
1: Ja, ja.
0: Aus dem Rechtskodex des Landes von 1692, Bhutan, 1692. In diesem Jahr schrieben sie, wenn die Regierung kein Glück für ihr Volk schaffen kann, dann gibt es keinen Grund für die Existenz der Regierung. 1692 schon. Wirkten die Menschen glücklich?
1: Natürlich nicht. Aber ich muss jetzt ganz kurz noch mal zur Ampel zurückkommen. Es war natürlich nicht eine klassische Ampel so groß, so wie so 3 Meter große, sondern es war eine kleine Spielzeugampel, die habe ich dann irgendwo hin platziert und habe dann mit Schulkindern das platziert und wir haben das zelebriert und haben gesagt, okay, jetzt hat Bhutan endlich eine Verkehrsampel. Ich glaube, also diese, was du jetzt gerade vorgelesen hast, ist natürlich ein idealistischer Wunsch, der nicht funktionieren wird und nie funktioniert hat. Das war wie Kommunismus auch nicht funktioniert. Also es war zu einer Zeit in großer Armut eine Form von, wir müssen das irgendwie regeln, dass wir irgendwie gleich sind. Und wir müssen, wir dürfen nicht bestimmte kapitalistische Tendenzen zulassen beim Hausbau oder bei was auch immer. Gleichwohl natürlich das Königshaus sich total bereichert hat und dem Königshaus alles gehört. Die Fluglinie, das Bier, das heißt alles übrigens Druck, ja, und Druckbier. Es ist totale Chimäre. Also, aber es klingt ganz gut und es klingt ganz gut, das Bruttonationalglück. Aber das funktioniert nicht, weil die Einflüsse stark sind und die jungen Menschen auch partizipieren wollen am Kapitalismus und sich bereichern wollen. Man kann das nicht einem armen Land aufoktroyieren, glücklich zu sein.
2: Zwar auf einem U2-Album, aber ziemlich Bono-frei. The Wanderer, Johnny Cash und Brian Eno erledigen den Job hervorragend, auch ohne die bekannte Nervensäge.

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0: Was war eigentlich der schlimmste Flecken Erde, den du je besucht hast? Fällt dir da spontan was ein?
1: Österreich. Nein, natürlich nicht. Das ist sehr schwer. Ich war mal in Eritrea. Und in Eritrea, ich wollte unbedingt nach Eritrea, weil die Architektur extrem toll ist dort, weil das italienische Architektur ist, die futuristisch. Und die Italiener haben da, das war eine Kolonie, natürlich haben die Italiener die alle ausgebeutet, wie alle. Also ganz Europa hat Afrika ausgebeutet. Aber und Italien hat dann irgendwas versucht, also so Architektur versucht, die in Städten wie Neapel und Rom nicht möglich waren, also Futurismus und so weiter. Dann sind sie nach Afrika gegangen und haben dann so Sachen hingebaut und ganz, ganz tolle Sachen. Eritrea, Asmara. Es ist so unfassbar arm und traurig, sinnlos, ein Museum zu haben, für ein italienisches Experiment aus kolonialistischen Zeiten. Aber selbst dort würde ich wieder hinfahren. Also das Nebeneinander von dieser fantastischen futuristischen Architektur und von einer schrecklichen Armut und Traurigkeit, Ausgebeutetheit, Ausgesaugtheit, Ausgelaugtheit. Man versucht dann irgendwie Dinge zu machen oder wie können wir hier überleben? Also wir können fliehen. Alle fliehen. Jetzt kommt Klima noch dazu. Ich würde aber dennoch wieder hinfahren nach Asmara, Eritrea. Aber ein Ort, wo ich nicht mehr hinfahren würde, nicht mehr nach Moskau. Aus verschiedenen Gründen. Mich würde die Desinformation der Russen zu sehr irritieren. Also ich war noch niemals in den USA. Und das wäre möglicherweise ähnlich. Also dass ich nicht nach Nebraska mit Amerikanern reden wollen würde mit über Donald Trump oder die Situation und genauso in Moskau mit Russen. Die russische Bevölkerung kann nichts dafür. Ich glaube, dass bei aller Freundschaft oder zu allem Interesse für Russland oder Russen Leben oder Architektur oder Literatur, das sehr, sehr schwer werden wird in disruptiven Gesellschaften mit Menschen, und das ist ja mein vornehmlicher Impetus, mit Menschen zu reden, über bestimmte Dinge zu reden. Wenn in Russland zum Beispiel viele Leute nicht wissen, was passiert, und in Amerika 50% auch nicht wissen, also, was ist. Also ich war einmal in Moskau, ich würde nicht mehr nach Moskau reisen wollen.
0: Darf man sich eine Reise nach Russland als Winterreise vorstellen? Zurzeit sicher. Sollte aber jetzt eh nur eine Eselsbrücke sein zu einem Songzyklus, der in unserer Sommerserie nicht fehlen darf. Und das in einer für uns Popmenschen bestmöglichen Version. Oliver Welter und Clara Frühstück haben sich über Franz Schubert drüber getraut und gewonnen. Der Wegweiser

0: Habe ich das geträumt oder haben wir das im Rausch mal geredet? Warst du wirklich auf Nauru?
1: Ich glaube, wir haben... Nein. Ich habe dir mal von Nauru erzählt. Und ich habe dir so viel...
0: Erzähl uns von Nauru.
1: Und ich habe dir so viel erzählt von Nauru, dass du schon davon träumst. Nauru ist eine kleine pazifische Insel, also ein wirklich winzig kleiner eigener Staat.
0: Du warst aber noch nicht dort.
1: Nein. Ja. Und das war so, und das war, wäre vielleicht in dieses Programm reingefallen, Orte zu besuchen, nicht um die abzuhaken, sondern weil sie skurril sind oder dort Dinge machen zu können. Nauru ist eine Insel, die genau im Pazifik liegt, zwischen Nordasien und Südasien, wo Vögel, bestimmte Vögel einen Zwischenstopp machen, um sich auszuruhen. Und dann machen sie was? Sie scheißen auch. Und Nauru hat über 20 Millionen Jahre einen Haufen von
0: Guano.
1: Scheiße.
0: Vogelscheiße.
1: Vogelscheiße aufgebaut. Und da leben ganz, ganz wenig Leute. Und die Nauru People haben dann irgendwann mal begonnen, dieses Guano abzubauen als Phosphor, als Düngemittel, Blumendünger zu verkaufen. Und das war dann so ein Boom, und da war Nauru kurzfristig die reichste Nation der Erde. Und eine kleine Insel nur auf Vogelscheiße. Und die waren so unfassbar reich, dass sie, das ist eine kleine runde Insel, dass sie dann eine Straße um diese Vogelscheiße rumgebaut haben und sich keine Autos gekauft haben, wo auch immer, also, sondern gleich mal Rolls-Royce. Und die haben nur Rolls-Royce gefahren und konnten aber nicht fahren. Und es gab ununterbrochen Rolls-Royce-Unfälle und zerdrückte Rolls-Royce. Und da gab es einen neuen Rolls-Royce-Autofriedhof. Und das ist eine faszinierende Geschichte, dorthin zu fahren, um sich diesen Rolls-Royce, also wie Reichtum fürchterlich schief geht, aber auf einem kleinen, in einer kleinen Petrischale erkennbar, ja, das habt ihr vom Reichtum. Dann haben sie ganz viele Burger gefressen, sind unfassbar dick geworden. Und das sind die dicksten Menschen der Welt auf einem so einem kleinen Raum. Die fahren ihre Rolls-Royce inzwischen nicht mehr. Inzwischen ist die Vogelscheiße abgebaut. Und inzwischen hat Nauru leider ein Abkommen mit der australischen Regierung gehabt, dass Flüchtlinge, Seeflüchtlinge dort abgeschoben werden. Also Nauru lebt inzwischen von Camps, also so von Flüchtlingscamps, also Syrern oder was auch immer, die sind da und das ist da, also ich meine, bizarrer ist es gar nicht. Vogelscheiße, Rolls-Royce-Friedhof, und jetzt leben sie von dem Geld. Jetzt würde ich ja dann natürlich nicht hinfahren. Und natürlich haben sie Arbeiter, die sie bedienen. Das waren alles Pakistanis. Wie kommen die Pakistanis dahin? Also das ist natürlich eine ganz interessante Konnex, wie Globalismus in einer bizarren Art funktioniert.
2: Gefakte Fernweh erzeugt von Damon Albarn und seinen Gorillas. The Mountain, das Titelstück des neuen Albums.

0: So ganz was anderem,
1: ja.
0: Gar nicht so weit, nämlich nur Frankreich, Bordeaux, der berühmte Médoc-Marathon.
1: Médoc.
0: Médoc-Marathon. Erzähl uns von dem. Das war ein Marathon mit Weinbegleitung.
1: Marathon du Médoc in der Nähe von Bordeaux. Vermutlich wird er jetzt abgesagt wegen der Brände dort. 50 Kilometer von Bordeaux, Médoc. Ein Marathon, der meines Erachtens eher britisch, von einer britischen Idee ist, also verrückt irgendwas machen. Also in Großbritannien gibt es ganz, ganz viele so Wettkämpfe, also durch Schlammrobben oder Schlammkämpfe oder einen Käse hinterherlaufen. Da gibt es einen Abhang, da rollen sie einen Käse runter und die Leute müssen runterlaufen und diesen Käse, also einen runden Käse ergreifen und brechen sich dann teilweise die Beine, nur um diesen Käse zu schnappen. Also das ist so britisch irgendwie. Und diese Idee bei Marathon du Médoc ist 42 Kilometer laufen, Schlösser machen auf, Mouton Rothschild, also hochpreisiges Zeugs. Und man muss aber verkleidet sein und kostümiert sein. Und da laufen dann verschiedenste Kostüme. Es sind 9000 Leute, limitiert, 80 Euro Startgeld.
0: Und in 80 Euro ist auch der Rotwein inkludiert?
1: In 80 Euro ist sowohl Rotwein als auch die ganzen Tische, wo das dann am Ende, also Entrecote, also Koteletts gibt es da und Austern, die schmoren bei Kilometer 38, schmoren dann so 90.000 Austern. Und es steht auch jedes Mal jemand, ein ganz guter Tod eigentlich, also beim Marathonsaufen. Und genau, und jedes dieser unfassbar schönen Schlösser macht ihre Tore auf, was es nie macht über die Jahre. Also wenn du jetzt ein Motorradschild kaufen willst, sehe, du leckst deine Lippen. Nicht. Also das sei ein guter Wein und ich bin kein Weintrinker. Die machen das auf und in den großen Schlössern machen sie dann in Glas des Zeugs und trinkt das dann so und läuft dann weiter und die Beine werden schwerer und kurz wird es geboostert und dann läuft man weiter. Und dann, wie gesagt, man muss kostümiert sein und ich habe verschiedenste Kostüme. Also ich bin als Fliege gelaufen, so ein schwarzes Overall, so ein Ballett-Overall, dass man das vorne nicht aufmachen kann. Ich habe dann auch viel Wasser getrunken. Also, oh mein Gott, wo geht das raus? Aber wie machen das die Tour de France-Leute? Die
0: lassen es erinnern.
1: Die kacken und vergessen. Ja, genau. Man sieht, das wird nicht, gnädigerweise nicht übertragen. Und aber man sieht sehr viel Kotzende und nein, nicht Sterbende, aber so einigermaßen kaputte People. Aber das ist.
0: Du hast es ja selbst erschwert, das Laufen, indem du dir quasi zwei Siebe auf die Augen bildest.
1: Genau, weil ich als Fliege gelaufen bin, habe ich mir zwei Siebe auf die Augen gedings. Und ich trage eine Brille. Aber ich wollte für die Kinder, also wenn man so durch kleine Ortschaften läuft, den Kindern das Ratespiel geben, also wer bist du jetzt? Und ich hatte so ein kleines Flügelchen hinten und dieses schwarze Overall und diese zwei Siebe, diese Facettenaugen. Bei Bienen ist es leicht, denn Bienen haben die Kinder immer ganz gut. Und bei mir ist es schwarz und so weiter. Haben sie dann, und dann gab es Allée la Mouche. Und dann gab es irgendwo in einem Ort einen nicht so, und jetzt mache ich einen Mikrofontest, ein nicht sehr frohen Menschen, der unrasiert, böse mir nachschaute, neben sich Kinder, die Allée la Mouche, wir haben Allée la Mouche. Und dann der böse Mann, wahrscheinlich draußen auf Kaution, machte dieses also er hat sozusagen meinen Beruf akustisch nachgebildet. Das Problem bei Nichtläufern, was Nichtläufer vielleicht nicht wissen, Alkohol ist nicht gut.
0: Das hätten auch wir Nichtläufer gemutmaßt.
1: Und beim Sport noch weniger. Und dann bin ich mal einmal gesessen bei einem Schloss und die Schlösser schenken eben Glas aus, die anderen Plastik. Es sind irgendwie 30 Schlösser. Und wenn du jetzt bei 30 Schlössern, es sind nicht mal Achtel, es sind Sechzehntel. Aber das ist 16, also 18 mal oder 8 mal oder was auch
0: immer. Das sind schwere Rotweine.
1: Das sind, ja, ich weiß nicht, was schwer und leicht ist. Also, ja, Labrosco ist es nicht. Ja.
0: Na, der Bordeaux ist ja bekannt, guter, schwerer Rotwein.
1: Das war eben, ja. Das ist so.
0: Also, es geht in die Beine.
1: Es geht in die Beine. Ja, genau. Genau. Und das führt mich jetzt dazu. Und dann saß ich da eben in einer, also ich bin schwarz als Pflege mit dem Facettenaugen und sitze zwischen einem Zebra und einer Pik-7-Spielkarte. Aus dem Zebra kam hinten natürlich der Typ raus, der mit dem hochroten Kopf, der dann auch mal die Chance hatte, auch mal was zu sehen.
0: Aber du kannst so eine 42 Kilometer im Arsch rennen.
1: Nein. Die haben dann getauscht.
0: Ah, ja.
1: Also dann war der andere dort.
0: Ja.
1: Also der knallroten Kopf. Also der einzige farbliche Adäquate zum Rotwein war eben der Kopf des hinteren Teils des Zebras. Und dann saßen wir zu viert und haben den Rotwein gebechert und haben gesagt, okay, die Franzosen können auch keine Englisch. Und haben das so genossen, es war wahnsinnig schön. Dann hat sich der Zebra ausgetauscht, der hintere ist nach vorne gegangen, Pik 7 ist weitergegangen, ich als Pflege. Und dann wollten wir eben aufstehen, also all diese vier Teilnehmer. Und dann haben wir gemerkt, Beine wie Stein. Also es war irgendwie, irgendwas ist passiert, was man nicht so kennt. Und es war sehr, sehr mühsam. Und das war, ich vermute, das war bei Kilometer 35. Also wir hatten ja nur noch 7 Kilometer zu humpeln und sind dann mal in diesen Modus gekommen. Und dann haben wir, also ich zumindest, habe gedacht, okay, jetzt mal schnell wieder mal ein Wein, dass man das wieder einölt, das Ganze. Klar. Es kam nicht. Und dann kamen schon die Austern. Und das ist natürlich super gefährlich, wenn die über 9 Stunden da in der Sonne liegen. Das ist tödlich. Und das ist aber ein fröhlicher Tod irgendwie eigentlich. Und es stirbt auch jedes Mal. Man hört immer Hubschrauber, Leute, die zusammenbrechen oder sterben.
0: Und bist du wirklich von einem Tisch überholt worden?
1: Nein, von einer Torte. Und das war eine Torte. Nein, es war schon ein Tisch, ein menschlicher Tisch. Das waren so 10 Leute, die waren verbunden, einen Kopf mit einem Tisch und 42 Kilometer, also wie so eine, nicht Guillotine, aber so eine Halskrause, haben die versucht irgendwie. Aber ich bin von einer Torte überholt worden und habe dann so an den Beinen gezählt, das waren 16 Beine. Ja, da müssen 8 Leute drin gestellt. Und das ist so, ich sag's dir, das ist so unglaublich komisch. Und das ist eben das Reisen mit, ja, ich will mich jetzt nicht besser stellen, aber das ist besser als ins Louvre zur Mona Lisa gehen, oder?
0: Eindeutig, ja. Nach Texans Ausflug nach Frankreich eine aufgelegte Sache. Daft Punk, Around the World, muss auch sein.

0: Ich war mit Max Gold mal in Lappland bei so einem Filmfestival 90, als die Kaosmicke-Brüder gedacht haben, und das ist nach wie vor erfolgreich, Filmen der Provinz Filme zu zeigen, klassische Filme, so die man so kennt, denen auch das zu zeigen und ein Filmfestival zu machen. Also das ist toll. Und da fahren dann Spanische oder wo auch immer her, fahren dorthin, weil das einfach geil ist, dort Filme zu sehen in Lappland, wo die Sonne nicht untergeht. Also du gehst um 12 ins Kino, kommst um 1 raus und es ist grell. Solche Dinge. Oder Tango-Festival in Finnland. Also Tango ist so unglaublich wichtig für Finnland. Und du siehst dann, in Seinäjoki heißt der Ort hat 20.000 Einwohner. Und da kommen 200.000 Menschen zum Tango-Festival nach Seinäjoki. Und die tanzen 4 Tage und 4 Nächte auf den Straßen Tango. Überall gibt es kleine Buden von Leuten, die Tango spielen und singen. Und das ist so wichtig und das ist so unglaublich, was man nicht kapiert, wenn man ein Grieche zum Beispiel ist oder ein Österreicher ist, wie das wichtig ist für Finnland zum Beispiel.
1: Dex, wir müssen zu einem Ende kommen. Okay. Nur noch am Schluss ein blödes A- oder B-Spielchen. Ja. Reisetasche oder Trolley?
0: Ich gehe jetzt. Reisetasche.
1: Reiseführer oder Sprung ins kalte Wasser? Das nur ein Sagen, nicht erklären.
0: B.
1: All-Inclusive-Resort oder im Schlafsack am Strand?
0: B.
1: Kakerlaken oder Spinnen im Zimmer?
0: Spinnen. Ich liebe Spinnen.
1: Insel oder Binnenstaat?
0: Beides geht auch.
1: Ja. Mit der Transsibirischen Eisenbahn oder mit dem VW-Bus nach Peking?
0: Sehr schwer, weil, da darf ich auch elaboriert antworten?
1: Nicht zu viel.
0: Also Transsib habe ich schon gemacht, VW-Bus geht nicht, weil ich nicht fahren kann.
1: Beifahrersitz.
0: Ja.
1: Hawaii oder Island?
0: Island.
1: Ein Hotelzimmer mit Klaus Kinski oder Till Lindemann?
0: Oh Gott. Ach Gott. Ich würde das dennoch Klaus Kinski vorziehen, um ihn zu bekehren, ein Mensch zu werden. Lindemann ist mir so fremd, ich kapiere den nicht.
1: Gegrillte Ratte als Streetfood oder dann doch McDonald's?
0: Ratte auf jeden Fall.
1: Dienstreise oder Urlaub?
0: Urlaub kenne ich nicht, Dienstreise.
1: Besoffen am Jakobsweg oder nüchtern rund um den Neusiedler See?
0: Großartige Idee, besoffen am Jakobsweg. Grün. Gott ist scheiße.
1: Thanks, vielen Dank.
0: Danke.
1: Noch einmal Panda Bear and Sonic Boom, das Titelstück des neuen Albums A of One.

0: Was glaubst du, Nico? Wie viele Schopfhörer hat jetzt gerade 6?
1: 6!
0: Wie viele davon geben 8?
1: 8.
0: Dann geben 2 8, die gar keinen 6 haben?
2: Der Schlaf der Vernunft gebiert Ungeheuer.
0: Es ist hier ein Zumpf. 8 Angst und Bange. Könnt einen da werden.

Träumen als Reiseersatz. Süße Träume, die wunderbare Rucki-Zucki-Palmen-Kombo war das mit ihrem Sommerhit von 1982. Wenn erträumte Sehnsuchtsorte so weit wegscheinen wie der Mond, dann kann ein Mensch an seinen unerfüllbaren Wünschen auch zugrunde gehen. Eines der traurigsten Lieder vom Auf- und Davongehen, leider aber nur in der Fantasie, stammt vom US-amerikanischen Autor, Karikaturisten, Songwriter und Musiker Shel Silverstein. Ein Welthit wurde 1974 durch Dr. Hook and the Medicine Show.

So traurig darf keine Sommerserie enden, auch wenn Song und Sängerin göttlich sind. Marianne Faithfull war das, The Ballad of Lucy Jordan. Ein Lied ist mir aber eh noch übrig geblieben, das ich eigentlich im japanischen Teil von Texans Reiseschilderungen unterbringen wollte. Zinsagu no Hana, ein sehr bekanntes Volkslied aus Okinawa, von dem ich mindestens 10 Versionen auf meiner Festplatte liegen habe. Das da ist mein Top-Favorit, trotz großer Konkurrenz von Ryuichi Sakamoto. In den 1990ern erlangte das Duo Sons of Aeliana in Japan eine kleine Berühmtheit, weil es traditionelles Lied gut mit hawaiianischen und karibischen Klängen noch mehr verlieblichte, was eine große Lieblichkeitswelle auslöste, die bis zu mir herüberschwappte. Seither träume ich von einem Trip nach Okinawa, zum Glück aber nicht so verzweifelt wie Lucy Jordan.

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1: Wir stehen bei Folge 6 unserer Sommerserie. Diesmal mit einem marxistischen Konzept-Pop-Album und einem sich unverschämt in großen Gefühlen suhlenden Emo-Synth-Pop-Meisterwerk. Die Band Red Crayola gab es in zwei völlig verschiedenen Modellen. Einmal als Pioniere psychedelischer Trip-Musik in den 60s, ausgerechnet im reaktionären Texas, und nachdem Mastermind Major Thompson in den 70er Jahren nach London übersiedelt war, als postpunkiges Sammelbecken junger Experimentalmusikerinnen mit Hang zu strengen Konzepten und eben marxistischer Theorie. Beide Bandmodelle sind auch in der Namensschreibung leicht auseinanderzuhalten. Die Psychedeliker schrieben Crayola noch mit C. Nachdem Maya Thompson vom gleichnamigen Buntstift-Multi eine Klagsdrohung erhalten hatte, änderte er die britische Bandvariante auf Crayola mit K. Deren Album Kangaroo von 1981 ist das seltene Beispiel einer Fusion von intellektueller Catchiness und einer Klangästhetik, zu der mir nur die Bezeichnung schöne Sperrigkeit einfällt. Auch wenn ich jetzt nicht sagen könnte, was eine schöne Sperrigkeit ausmacht. Egal. Das Album, auf dem so postpunkig hippe Leute wie Epic Soundtrack von Swell Maps, Gina Birch von den Raincoats oder Alan Ravenstein von Père Ubu mit dabei waren, blieb ein gefeiertes Meisterwerk in der damaligen Church of Diederich Diederichsen. Sonst eine Riesensauerei. Das poststrukturalistische Künstlerkollektiv Art and Language war auch noch mit von der Partie. Was damals uns Jünger der Church of DD sehr beeindruckte, aber sonst auch schon wurscht war. Album Nummer 2 ist sicher das eingängigste und emotionalste der ganzen Sommerserie. Trotzdem kannten es nicht einmal meine musikalischen Nerds-Freunde und Freundinnen, bis ich es ihnen aufs Auge drückte. Wie auch schon des Öfteren euch im Sumpf. Das New Yorker Duo Exit Music und sein dramatisches Debüt Passage von 2012 hat es nie in den Kanon dieser goth angehauchten Synth-Theatralik geschafft. Für mich ist jeder Song darauf ein Hit von Überwältigungspop. Genial arrangiert von Keyboarder Devon Church, genial gesungen von dessen damaliger Lebenspartnerin Alexa Palladino. Ich habe nachgeschaut. Immerhin über 100.000 Zugriffe haben die Songs des Debüts mittlerweile auf YouTube. Für einen wirklichen Geheimtipp eindeutig zu viel. Für die Qualität dieses Meisterwerks freilich auch nur eine Riesensauerei. Viel Vergnügen!

0: Lagunen-Sommerserie Versunkene Schätze nie gehoben. Teil 6 war das heute. Gefüllt mit dem Album Kangaroo von Red Crayola and Art and Language von 1981 und mit Passage von Exit Music aus New York aus dem Jahr 2012, dem wahrscheinlich bekanntesten Album der ganzen Sommerserie. Womit ich mein heutiges Pulver wieder verschossen hätte und mich schleich. Natürlich bis zum nächsten Sonntag, sagt Fritz Ostermeier.
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